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1: Im Studio Tina Schabenstiel, guten Morgen. Mindestens 28 Menschen sind bei einem russischen Luftangriff auf die Ukraine getötet worden. Mindestens 100 weitere wurden verletzt. Laut Angaben des ukrainischen Präsidenten Volodymyr Zelensky hat die russische Armee in der Nacht 70 Raketen und Dutzende Angriffsdrohnen abgefeuert. Im vergangenen Jahr hat die Europäische Union fast 7 Milliarden Euro nicht regelkonform ausgegeben. Laut dem Jahresbericht des Europäischen Rechnungshofs waren knapp 4% der Ausgaben fehlerhaft. Eine Hauptgasleitung in Obermichelbach wurde gestern Abend bei Glasfaserarbeiten beschädigt. Der regionale Netzbetreiber Infra Fürth hat daraufhin die Gemeinde vorsorglich vom Netz getrennt. Dadurch ist aktuell die Gasversorgung für die angeschlossenen Kunden im gesamten Ort bis auf Weiteres unterbrochen. Die Union der Europäischen Fußballverbände UEFA hat alle Vertreter der 55 Mitglieder nach Berlin zu einer Besprechung eingeladen. Es soll heute unter anderem über das Vorgehen im Machtkampf mit dem Präsidenten des Weltfußballverbandes FIFA, Gianni Infantino, gehen. Das waren die Max Neo Schlagzeilen. Die nächsten ausführlichen Nachrichten gibt es dann in einer Stunde.
2: Danke, Tina.
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2: Ganz ungewohnter Anblick heute. Ein bewölkter Himmel und keine Sonne. 14 Grad haben wir in der Werderau. 14 sind es auch im Tiergärtner Tor. Heute bleibt es den ganzen Tag bewölkt bei Temperaturen bis zu 19 Grad. Am Nachmittag kann es auch mal regnen und windig werden.
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2: Ich habe gute Nachrichten für euch. Ihr habt momentan freie Fahrt.
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2: Die stehen in Nürnberg in der Neuenhofer Hauptstraße, in der Marienbergstraße und in der Grolandstraße sowie in der Wiener Straße. Wenn ihr jetzt noch Blitzer oder Stau gesehen habt, dann ruft gern bei uns an oder schickt uns eine WhatsApp an die 0911 810 9000 oder schreibt uns eine Nachricht in unserer Max Neo App. Ich wünsche euch eine gute und sichere Fahrt.
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2: Hi, ich wünsche euch einen schönen Donnerstagmorgen und einen guten Start in den Tag. Donnerstag ist ja auch immer Kinotag, das heißt, es laufen wieder neue, coole Filme an. Und da ist heute auch ein Zeichentrickfilm mit Fantasy und Comedy dabei. Welche berühmte Sängerin auch drin vorkommt und um was es in dem Film geht, das erfahrt ihr in 11 Minuten hier auf Max Neo. In die neue Stunde starten wir mit Tom Odell und seinem Song Wonderful Life.

0: Die Bandleaderin Sophia legt zwar gerade aus gesundheitlichen Gründen offiziell eine Pause ein, trotzdem hat sie ab heute einen großen Auftritt auf der Kinoleinwand. Heute läuft der Zeichentrickfilm Forgotten Island an. Darin landen zwei Freundinnen auf magische Weise auf einer verwunschenen Insel.
1: Wir sind durch das Portal vor 12 Stunden gegangen und ich kann mich an nichts von gestern Abend erinnern. Du etwa?
2: Nein, aber anscheinend hatten wir eine Menge Spaß.
0: In diesem Film hat Sophia von Cat's Eye einen musikalischen Gastauftritt. Für den Soundtrack hat sie den In Excess-Hit Never Tear Us Apart aus den 80ern gecovert.

Also ein kleines Lebenszeichen von Sophia. Beim einzigen Deutschlandkonzert im September in Köln war sie nicht dabei. Wann sie ihre Auszeit beendet, ist momentan noch völlig offen. Im Kino könnt ihr sie aber schon erleben. Forgotten Island läuft ab heute auf der Leinwand. Und jetzt neu auf Maxneo, Isabel La Rosa mit Hallucination.

0: Vorbilder. Das sind nicht nur irgendwelche Promis, sondern auch mal die Mama, der Opa oder auch eine Freundin. Die deutsche Musikerin Lotte hat auch eine Freundin, die sie inspiriert. In ihrem Song Jenny geht es um eine Freundin von Lotte. Sie lebt ihr Leben sehr unbeschwert und frei. Und diese Art zu leben hat Lotte so sehr inspiriert, dass sie einen Song über sie geschrieben hat. Aber auch privat hat Jenny Lotte dazu inspiriert, ihr eigenes Leben freier zu gestalten und es so zu führen, wie sie es möchte.
1: Jenny ist eine krasse Frau. Ich bewundere die total, weil die durchs Leben geht, so als hätte sie keine Angst. Und wahrscheinlich hat sie Angst, wie alle anderen auch, aber ich sehe sie auf jeden Fall nicht so an. Es ist eher, dass sie so mutig durchs Leben geht. Wenn überhaupt, machen sie mir immer Sorgen, dass es gut geht. Darüber musste ich schreiben. Vor allem, wenn sie auch so, jetzt inzwischen bin ich ihr, glaube ich, auf eine Art ähnlich. Und inzwischen könnte der Song vielleicht auch Lotte heißen in manchen Punkten. Aber gerade als ich den Song geschrieben habe, war ich so vorsichtig und so ängstlich. Und es war auch so ein bisschen am Anfang dieser Zeit, wo ich gerade das erste Mal so Fuß ins kalte Wasser gesetzt habe. Ey, was passiert, wenn ich aufhöre, andere Erwartungen zu erfüllen? Also ich habe mich da mega inspiriert und wir sind auch heute noch sehr gut befreundet.
0: Ich finde es richtig süß, dass Lotte ihrer Freundin ein eigenes Lied geschrieben hat. Und das hört ihr jetzt auch auf Max Neo. Das ist Lotte mit ihrem Song Jenny aus unserem Album der Woche Lotte.

0: Die Frauenbundesliga trennt sich vom DFB und wird eigenständig. Durch die Trennung der Organisationen zeigt sich auch, dass es Unterschiede zwischen Frauen- und Männerfußball gibt. Unterschiede sind aber nicht unbedingt was Schlechtes, sondern auch was Interessantes. Dazu ist jetzt Max Neo-Redakteurin Pauline im Studio, die selbst Fußball spielt und einiges über diese Unterschiede weiß. Hallo Pauline.
1: Hallo Lena.
0: Das Spiel im Allgemeinen unterscheidet sich in mehreren Punkten, zum Beispiel körperlich. Männer sind durchschnittlich größer, schwerer und haben mehr Muskelmasse. Dadurch haben sie andere körperliche Voraussetzungen. Tendenziell können sie deswegen schneller sprinten, härter schießen und ihr Spiel ist insgesamt schneller. Ist das denn ein Nachteil für den Frauenfußball?
1: Nee, das ist kein Nachteil. Es gibt sogar Theorien, dass Frauenfußball irgendwann interessanter sein könnte aufgrund der Spielzüge. Durch einen Test wurde sogar herausgefunden, dass zwar grundsätzlich Männerfußball hochwertiger eingeschätzt wird, aber nur solange die Tester wissen, dass es sich um Männer handelt. Als die Tester es nicht wussten, galt Frauenfußball genauso attraktiv wie Männerfußball. Außerdem berichteten Schiedsrichter, dass Frauen weniger während der Spiele provozieren, diskutieren und schauspielern. Aber natürlich gibt es da auf beiden Seiten auch Ausnahmen.
0: Das sind oft Gründe, wieso immer mehr lieber Frauenfußball anschauen. Viele berichten, dass es im Herrenbereich schon lange nicht mehr nur um den Sport geht. Es geht vielmehr um Geld, Transfers oder wer noch mehr Tricks kann als die anderen. Doch eigentlich geht es im Fußball um Taktiken und Spielstile. Der Frauenfußball soll im Großen und Ganzen nahbarer für ZuschauerInnen und Fans sein. Aber warum ist das so?
1: Das hat vor allem damit zu tun, dass die mediale Aufmerksamkeit deutlich höher bei Männern ist als bei Frauen. Frauen können sich dadurch viel offener über ihre Haltung äußern. Männliche Profis stehen viel mehr unter Beobachtung der Medien sowie ihrer Vereine oder Sponsoren. Äußerungen sind deswegen für sie nicht immer so leicht. Besonders äußern sich Spielerinnen sich offener zur Homosexualität, während das Thema bei Männern immer noch ein Tabu ist. Es gibt bis heute keinen geouteten aktiven Bundesligaspieler.
0: Ein leider sehr großer Unterschied ist der Gehaltsunterschied zwischen Männern und Frauen. Männer verdienen mehrere Millionen Euro pro Jahr, während Frauen geschätzt 60.000 Euro pro Jahr verdienen. Viele Profispielerinnen müssen nebenbei sogar noch einen zweiten Job haben, weil sie sonst zu wenig verdienen. Warum verdienen denn Fußballerinnen so viel weniger, wenn sie genauso intensiv trainieren wie Männer?
1: Der Frauenfußball bekommt einfach nicht die gleiche Aufmerksamkeit wie der Herrenfußball. Männerfußball bekommt Vielfaches an Umsatz durch Sponsorenverträge und Ticketverkäufe. Die Reichweite im Fernsehen und die Stadionauslastungen sind deutlich höher bei den Männern als bei den Frauen. Das bedeutet also, dass der Frauenfußball weniger Aufmerksamkeit bekommt, weil er weniger gestreamte Spiele hat, weniger Tickets werden verkauft und somit wird weniger Geld eingenommen. Deswegen verdienen Frauen so viel weniger als Männer.
0: Obwohl Männer- und Frauenfußball Unterschiede haben, ist er gleichwertig. Frauenfußball ist genauso interessant wie Männerfußball und hat mehr Aufmerksamkeit verdient. Schaut euch doch gerne das Länderspiel der deutschen Frauennationalmannschaft morgen um 20:30 Uhr gegen Australien an. Danke, Pauline, für das Gespräch.
1: Gerne.

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1: Im Studio Daniel Schöttinger. Guten Morgen. Mindestens 28 Menschen sind bei einem russischen Luftangriff auf die Ukraine getötet worden. 100 weitere wurden mindestens verletzt. Laut Angaben des ukrainischen Präsidenten Volodymyr Zelensky hat die russische Armee in der Nacht 70 Raketen und Dutzende Angriffsdrohnen abgefeuert. Dabei hat es die Stadt Priluki am stärksten getroffen. Dort wurde ein 5-stöckiges Wohnhaus zerstört. Laut Zelensky habe die eigene Armee gestern unter anderem 2 russische Ölanlagen getroffen. Im vergangenen Jahr hat die Europäische Union fast 7 Milliarden Euro nicht regelkonform ausgegeben. Laut dem Jahresbericht des Europäischen Rechnungshofs waren knapp 4% der Ausgaben fehlerhaft. Verstöße sind vor allem bei der Vergabe von öffentlichen Aufträgen aufgetreten. Nicht eingehaltene Fristen, unfaire Ausschreibungen und auch Tricksereien, bei welchen öffentliche Aufträge am freien Markt vorbeigeschleust wurden, sind Gründe für Überteuerung von Projekten. Zusätzlich warnt der Rechnungshof vor einer immer größeren Verschuldung der EU. Die Schuldenlast könnte nächstes Jahr auf 1 Billion Euro steigen. Eine Hauptgasleitung in Obermichelbach im Landkreis Fürth wurde gestern Abend bei Glasfaserarbeiten beschädigt. Der regionale Netzbetreiber Infra Fürth hat daraufhin die Gemeinde vorsorglich vom Netz getrennt. Dadurch ist aktuell die Gasversorgung für die angeschlossenen Kunden im gesamten Ort bis auf Weiteres unterbrochen. Laut Katastrophenschutz und Bundesamt für Bevölkerungsschutz bestehe aber keine Gefahr für die Bewohner. Die Rothenburger Straße ist bis in die späte Nacht gesperrt worden, um das Restgas aus der Leitung ohne Gefahr entweichen zu lassen. Wann die Gemeinde wieder mit Gas versorgt werden kann, steht nicht fest. Die Union der Europäischen Fußballverbände UEFA hat alle Vertreter der 55 Mitglieder nach Berlin zu einer Besprechung eingeladen. Es soll heute unter anderem über das Vorgehen im Machtkampf mit dem Präsidenten des Weltfußballverbandes FIFA, Gianni Infantino, gehen. Infantino stand zuletzt wegen seinem geplanten Investorendeal für die Vermarktungsrechte der Fußball-Weltmeisterschaft massiv in der Kritik. Seitdem versucht UEFA-Präsident Alexander Schäferin, Infantino dazu zu bewegen, nicht mehr zur Wiederwahl anzutreten. Bisher war Schäferin nicht erfolgreich. Die Wahl des FIFA-Präsidenten findet am 18. März statt. Bis zum 18. November endet aber die Nominierungsfrist für Kandidaten. Das waren die Max Neo Nachrichten. Die nächsten Nachrichten gibt es in einer Stunde.
2: Danke, Daniel.
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2: Wolken verdecken gerade die Sonne. 16 Grad haben wir in der Gartenstadt, 16 sind es auch im Hauptmarkt. Heute bleibt es den ganzen Tag bewölkt bei Temperaturen bis zu 19 Grad. Am Nachmittag kann es auch mal regnen und windig werden.
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2: Im Stadtgebiet Nürnberg ist die Kilianstraße zwischen der äußeren Bayreuther Straße und der Pausaler Straße in beiden Richtungen wegen einem Polizeieinsatz gesperrt.
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2: Die stehen in Nürnberg in der Neuenhofer Hauptstraße, in der Grolandstraße und in der Wiener Straße sowie auf der B4 zwischen Buch und Kraftshof. Und geblitzt werdet ihr auch auf der Südwesttangente zwischen Nürnberg-Kleinreuth und Leihhöfen. Falls ihr jetzt noch einen Blitz oder Stau gesehen habt, dann schickt uns doch gerne eine WhatsApp an die 0911 810 9000 oder schreibt uns eine Nachricht in unserer Max Neo App. Ich wünsche euch eine gute und sichere Fahrt.
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2: Hi, ich wünsche euch einen schönen Donnerstagvormittag und hoffe, ihr hattet einen guten Start in den Tag. Ich muss mich echt noch dran gewöhnen, dass morgens beim Aufstehen und Frühstücken es draußen dunkel ist. Aber damit ich motivierter bin, höre ich dann immer ein Hörbuch oder einen Podcast. Und falls ihr das auch gerne mögt, habe ich gleich einen Podcast-Tipp für euch. Bei unserem Max-Neo-Podcast Freundebuch gibt es eine neue Folge. Was das für ein Podcast ist und wer in der neuen Folge zu Gast ist, das verrate ich euch in 12 Minuten hier auf Max Neo. In die neue Stunde starten wir mit Poppy und ihrem Song Time Will Tell. 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

0: Stellt euch vor, ihr lernt auf der Arbeit eine Kollegin kennen, mit der ihr euch wunderbar versteht und sie wird zu eurer besten Freundin. Und dann wechselt ihr aber den Job und die Stadt. Genauso ist das Florian Brückner gegangen. Bei Energy Berlin hat er Annette kennengelernt, die bis heute seine beste Freundin ist. Dann möchte er aber den Job wechseln.
1: Und dann habe ich natürlich mit Annette da auch drüber geredet und meinte so, ey, also ich habe keine Ahnung, was der jetzt da mit konkret meint, aber nur mal rumgesponnen. Wir saßen dann bei einem Weinchen irgendwie abends zusammen und haben gesagt, ey, nur mal rumgesponnen. Der sagt, er will eine neue Morningshow und braucht zwei Leute. Was machen wir denn dann? Hat sie gesagt, ja, als ob, also Quatsch, Bullshit, so niemals. Aber also wenn, ja, natürlich machen wir das. Aber will, also nie im Leben.
0: Ob Flo und Annette gemeinsam den Sender gewechselt haben, das hört ihr in der neuen Folge unseres Freundebuch, ein Medienpodcast. Ich spreche in dem Podcast mit unseren Ehemaligen über ihren Weg in die Medien und ihre bisherige Karriere. Unser neuester Gast, Florian Brückner, moderiert aktuell die Morningshow bei SWR 3. Zuvor war er schon bei den verschiedensten Sendern. Zwischendrin hat er auch noch in Leipzig und Madrid studiert. In der neuen Podcast-Folge erzählt Flo, wie es dazu gekommen ist, dass er zwei Volontariate, also journalistische Ausbildungen gemacht hat und warum er erst so spät studiert hat und warum das Studium anders gelaufen ist, als er es sich vorgestellt hat. Die Podcast-Folge ist seit heute online. Unser Freundebuch, ein Medienpodcast, findet ihr auf allen möglichen Plattformen wie zum Beispiel Spotify, Amazon Music oder Apple Podcasts. Ihr könnt den Podcast auch gerne abonnieren, damit ihr keine Folge mehr verpasst. 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Und jetzt neu bei uns im Programm, Becca mit ihrem Song.

0: will nur diese eine.
1: Ihr mögt modernen Alternative Rock? Dann ist die Band Carry Me Beyond etwas für euch. Zwei Singles haben die vier Jungs aus Nürnberg schon rausgebracht und sie arbeiten fleißig an neuen Songs. 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
2: Hi, wir sind Carry Me Beyond und ihr hört I Want to Scream bei Maxneo.

Eine Horrorvorstellung für alle HaustierbesitzerInnen. Die geliebte Katze oder Hund läuft weg und ist nicht mehr zu finden. Das ist natürlich praktisch, wenn das Tier einen Tracker hat oder man es wieder über eine App finden kann. Noch besser ist aber ein Mikrochip. Wichtig ist aber, dass euer Haustier nicht nur gechippt ist, sondern ihr auch als HalterInnen registriert seid. So ist das Tier zugeordnet und wenn es gefunden wird, kann es von Tierheimen, TierärztInnen oder Behörden besser ermittelt werden. Das kann natürlich auch die Tierheime entlasten. Registrieren könnt ihr euch kostenlos zum Beispiel bei Findefix oder Tasso. Und mit diesem Service-Tipp verabschiede ich mich von euch. Also ciao, macht's gut!

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1: Im Studio Daniel Schüttinger. Guten Tag. Mindestens 28 Menschen sind bei einem russischen Luftangriff auf die Ukraine getötet worden. 100 weitere wurden mindestens verletzt. Laut Angaben des ukrainischen Präsidenten Volodymyr Zelensky hat die russische Armee in der Nacht 70 Raketen und Dutzende Angriffsdrohnen abgefeuert. Dabei hat es die Stadt Priluki am stärksten getroffen. Dort wurde ein 5-stöckiges Wohnhaus zerstört. Laut Zelensky habe die eigene Armee gestern unter anderem 2 russische Ölanlagen getroffen. Im vergangenen Jahr hat die Europäische Union fast 7 Milliarden Euro nicht regelkonform ausgegeben. Laut dem Jahresbericht des Europäischen Rechnungshofs waren knapp 4% der Ausgaben fehlerhaft. Verstöße sind vor allem bei der Vergabe von öffentlichen Aufträgen aufgetreten. Nicht eingehaltene Fristen, unfaire Ausschreibungen und auch Tricksereien, bei welchen öffentliche Aufträge am freien Markt vorbeigeschleust wurden, sind Gründe für Überteuerung von Projekten. Zusätzlich warnt der Rechnungshof vor einer immer größeren Verschuldung der EU. Die Schuldenlast könnte nächstes Jahr auf 1 Billion Euro steigen. Eine Hauptgasleitung in Obermichelbach im Landkreis Fürth wurde gestern Abend bei Glasfaserarbeiten beschädigt. Der regionale Netzbetreiber Infra Fürth hat daraufhin die Gemeinde vorsorglich vom Netz getrennt. Dadurch ist aktuell die Gasversorgung für die angeschlossenen Kunden im gesamten Ort bis auf Weiteres unterbrochen. Laut Katastrophenschutz und Bundesamt für Bevölkerungsschutz bestehe aber keine Gefahr für die Bewohner. Die Rothenburger Straße ist bis in die späte Nacht gesperrt worden, um das Restgas aus der Leitung ohne Gefahr entweichen zu lassen. Wann die Gemeinde wieder mit Gas versorgt werden kann, steht nicht fest. Die Union der Europäischen Fußballverbände UEFA hat alle Vertreter der 55 Mitglieder nach Berlin zu einer Besprechung eingeladen. Es soll heute unter anderem über das Vorgehen im Machtkampf mit dem Präsidenten des Weltfußballverbandes FIFA, Gianni Infantino, gehen. Infantino stand zuletzt wegen seinem geplanten Investorendeal für die Vermarktungsrechte der Fußball-Weltmeisterschaft massiv in der Kritik. Seitdem versucht UEFA-Präsident Alexander Schäferin, Infantino dazu zu bewegen, nicht mehr zur Wiederwahl anzutreten. Bisher war Schäferin nicht erfolgreich. Die Wahl des FIFA-Präsidenten findet am 18. März statt. Bis zum 18. November endet aber die Nominierungsfrist für Kandidaten. Das waren die Max Neo Nachrichten. Die nächsten Nachrichten gibt es in einer Stunde.
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2: Im Studio Daniel Schüttinger. Guten Tag. Mindestens 28 Menschen sind bei einem russischen Luftangriff auf die Ukraine getötet worden. 100 weitere wurden mindestens verletzt. Laut Angaben des ukrainischen Präsidenten Volodymyr Zelensky hat die russische Armee in der Nacht 70 Raketen und Dutzende Angriffsdrohnen abgefeuert. Dabei hat es die Stadt Priluki am stärksten getroffen. Dort wurde ein 5-stöckiges Wohnhaus zerstört. Laut Zelensky habe die eigene Armee gestern unter anderem 2 russische Ölanlagen getroffen. Im vergangenen Jahr hat die Europäische Union fast 7 Milliarden Euro nicht regelkonform ausgegeben. Laut dem Jahresbericht des Europäischen Rechnungshofs waren knapp 4% der Ausgaben fehlerhaft. Verstöße sind vor allem bei der Vergabe von öffentlichen Aufträgen aufgetreten. Nicht eingehaltene Fristen, unfaire Ausschreibungen und auch Tricksereien, bei welchen öffentliche Aufträge am freien Markt vorbeigeschleust wurden, sind Gründe für Überteuerung von Projekten. Zusätzlich warnt der Rechnungshof vor einer immer größeren Verschuldung der EU. Die Schuldenlast könnte nächstes Jahr auf 1 Billion Euro steigen. Eine Hauptgasleitung in Obermichelbach im Landkreis Fürth wurde gestern Abend bei Glasfaserarbeiten beschädigt. Der regionale Netzbetreiber Infra Fürth hat daraufhin die Gemeinde vorsorglich vom Netz getrennt. Dadurch ist aktuell die Gasversorgung für die angeschlossenen Kunden im gesamten Ort bis auf Weiteres unterbrochen. Laut Katastrophenschutz und Bundesamt für Bevölkerungsschutz bestehe aber keine Gefahr für die Bewohner. Die Rothenburger Straße ist bis in die späte Nacht gesperrt worden, um das Restgas aus der Leitung ohne Gefahr entweichen zu lassen. Wann die Gemeinde wieder mit Gas versorgt werden kann, steht nicht fest. Die Union der Europäischen Fußballverbände UEFA hat alle Vertreter der 55 Mitglieder nach Berlin zu einer Besprechung eingeladen. Es soll heute unter anderem über das Vorgehen im Machtkampf mit dem Präsidenten des Weltfußballverbandes FIFA, Gianni Infantino, gehen. Infantino stand zuletzt wegen seinem geplanten Investorendeal für die Vermarktungsrechte der Fußball-Weltmeisterschaft massiv in der Kritik. Seitdem versucht UEFA-Präsident Alexander Schäferin, Infantino dazu zu bewegen, nicht mehr zur Wiederwahl anzutreten. Bisher war Schäferin nicht erfolgreich. Die Wahl des FIFA-Präsidenten findet am 18. März statt. Bis zum 18. November endet aber die Nominierungsfrist für Kandidaten. Das waren die Max Neo Nachrichten. Die nächsten Nachrichten gibt es in einer Stunde.
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3: Es ist bewölkt bei aktuell 18 Grad. Dazu kann es immer wieder zu Regenschauern kommen. Tendenziell kühlt es auch immer weiter ab. Am Nachmittag bewegen wir uns dann bei um die 14 Grad. Gegen Abend bleibt es vermutlich trocken bei Werten um die 12 Grad. Morgen wird es dann auch überwiegend wolkig bei Werten zwischen 13 und 15 Grad.
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3: Hier ist gerade nichts los und ihr habt freie Fahrt.
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3: In Nürnberg auf dem Bierweg, auf der Marienbergstraße, auf der Neuenhofer Hauptstraße, auf der Wiener Straße und auf der Gustav-Adolf-Straße. In Röthenbach, auf der Ansbacher Straße, in Fürth, auf der Hafenstraße und auf der Pfarrer Straße. Falls ihr noch was gesehen habt, Staus oder Blitzer, dann klingelt einfach durch oder schreibt uns eine WhatsApp. Die Nummer ins Studio, das ist die 0911 810 9000. Oder schreibt uns auch gerne über unsere Max Neo App. Damit wünsche ich euch eine gute, aber vor allem auch sichere Fahrt.
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3: Mit Tina. Hallo und herzlich willkommen zu unserer gemeinsamen Mittagspause hier auf Max Neo. Es gibt doch immer den einen oder anderen Freund, den man einfach für seine Art richtig feiert, egal ob Lebensstil oder einfach der Charakter. Die Sängerin Lotte, die hat so eine Freundin und der hat sie sogar ein ganzes Lied gewidmet deswegen. Und wie das klingt, das hören wir gleich bei unserem Album der Woche. In die Stunde starten wir mit Öl featuring Juli und Eva Priegel. Und eine Umarmung. Ich wünsche euch eine wundervolle Mittagspause.

0: Ihr hört die Max-Neo-Auszeit um 11:45. Ein Abenteuer mit offenem Ende, das ist das neue Album Lotte von Lotte.
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0: Es ist ihr mittlerweile viertes Album und erinnert an Dream Pop der 60er und 70er Jahre. Roh, aber nicht retro. In dem Song Jenny geht es um eine Freundin von Lotte. Sie lebt ihr Leben sehr unbeschwert und sehr frei. Lottes Freundin Jenny hat sie mit ihrer Art zu leben so sehr inspiriert, dass sie einen Song über sie geschrieben hat. Aber auch privat hat Jenny Lotte dazu inspiriert, ihr eigenes Leben freier zu gestalten und es so zu führen, wie sie es möchte.
2: Jenny ist eine krasse Frau. Ich bewundere die total, weil die durchs Leben geht, so als hätte sie keine Angst. Und wahrscheinlich hat sie Angst, wie alle anderen auch, aber ich sehe sie auf jeden Fall nicht so an. Es ist eher, dass sie so mutig durchs Leben geht. Wenn überhaupt, machen sie mir immer Sorgen, dass es gut geht. Darüber musste ich schreiben. Vor allem, weil sie auch so, jetzt inzwischen bin ich ihr, glaube ich, auf eine Art ähnlich. Und inzwischen könnte der Song vielleicht auch Lotte heißen in manchen Punkten. Aber gerade als ich den Song geschrieben habe, war ich so vorsichtig und so ängstlich. Und es war auch so ein bisschen am Anfang dieser Zeit, wo ich gerade das erste Mal so Fuß ins kalte Wasser gesetzt habe. Ey, was passiert, wenn ich aufhöre, andere Erwartungen zu erfüllen? Und sie hat mich da mega inspiriert und wir sind auch heute noch sehr gut befreundet.
0: Naja, vielleicht gar nicht so schlecht, weil sonst würde nämlich unser Album der Woche nicht nur Lotte heißen und von Lotte sein. Nein, sonst würden wir jetzt auch den Song Lotte spielen. Dreimal Lotte, naja, hätte auch was gehabt. Aber auf alle Fälle jetzt Jenny von Lotte auf Max Neo.

0: Gleich 12:30, ihr hört die Max-Neo-Auszeit. Und damit ihr täglich die besten und neuesten News bekommt, setzen wir uns immer in unserer Redaktionskonferenz zusammen und bequatschen, was in der Welt so abgeht. Und zwei dieser Themen haben meine Kolleginnen Sarah und Isetta für euch heute mitgebracht. Hallo ihr beiden.
1: Hallo, hallo.
2: Hallo.
0: Sarah, eine ganz bestimmte Kunststatue sorgt aktuell für großes Aufsehen.
1: Ja, genau. Und zwar ein nackter goldener Trump mit überdimensionalem Golfschläger sitzt auf dem Rücken eines kleineren, dünneren Mannes. Die Skulptur wurde von einem dänischen Künstler erstellt und soll Kritik an Trumps Politik und dessen Haltung zum Klimaschutz ausdrücken. Zurzeit steht die Statue in einem Durchgang zum EU-Parlament. Finde ich auf jeden Fall sehr spannend.
0: Dass der noch keine Proteststatue dagegen errichtet hat, das wundert mich eigentlich gerade. Nachrichten aus der Tierwelt, die hat die Setter jetzt für uns dabei.
2: Ja genau, wusstet ihr, dass auch Tiere Blut spenden können? Das ist ja beispielsweise notwendig, wenn das Tier sich verletzt hat, einen Unfall hatte oder krank ist. Und weil die Blutreserven von den Tierkliniken und den tierärztlichen Praxen oft rar sind, ist eine Blutspende manchmal sehr notwendig. Der Mensch kann dem Tier kein Blut spenden und Hunde und Katzen sich gegenseitig leider auch nicht. Der Hund kann der Katze einmalig eine Blutspende im Notfall geben, aber dann bildet sie Antikörper und beim zweiten Mal könnte die Katze dann sterben. Mit der App Paloo können sich Haustierbesitzer gegenseitig vernetzen und wenn ihr mehr Infos dazu haben möchtet, dann gibt es die auf der Website des VDH und des BRK.
0: Ey, also es war wirklich für mich auch völlig neu, aber natürlich auch Tiere sind manchmal auf Blut angewiesen. Danke euch beiden auf alle Fälle für eure Themen.
1: Gerne.
2: Gerne.
0: Jetzt auf Max Neo Falling in Love von Frank Turner.

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0: 3:15, ihr hört die Max-Neo-Auszeit. In einer Welt, wo alles immer digitaler wird, versucht vor allem die sogenannte Generation Z wieder zu altbewährten Hobbys zurückzukehren, sogenannten Oma-Hobbys. Laut einer Umfrage von Talker Research haben 63% der Befragten angegeben, dass sie versuchen, weniger Zeit am Handy zu verbringen. Und wie könnte das besser gehen als mit kreativen Hobbys? Meine Max-Neo-Kollegin Barbara wird uns heute ein paar dieser Hobbys vorstellen. Hallo Barbara.
1: Hi Tina.
0: Junge Menschen entdecken handwerkliche Hobbys ja größtenteils durch die sozialen Medien. Gibt es denn so ein kreatives Hobby, was du auch durch Social Media kennengelernt hast?
1: Ja, das gibt es tatsächlich. Ich habe das Scrapbook durch Social Media entdeckt. Es ist eine Art Fotobuch. In dem sind aber nicht nur Fotos, sondern auch Tickets, Sticker und Notizen sowie kleine Souvenirs, wie zum Beispiel Rechnungen. Das Schöne daran ist die kreative Freiheit, die man dadurch hat. Du kannst malen, stempeln und kleben, aber auch schreiben. Es gibt kein wirkliches richtig und falsch. Und im Internet findet man eine Menge Inspiration dazu. Die zeigen, aus wie vielen unscheinbaren Dingen, wie zum Beispiel Süßigkeitenverpackungen, man Dinge machen kann.
0: Zwar versuchen sehr viele von Handys und Co. wegzukommen, aber es gibt auch handwerkliche Hobbys, die genau wieder zu diesen Geräten zurückführen. Eines davon sind die sogenannten Cyberdecks. Was ist das denn genau?
1: Ein Cyberdeck sind selbstgebaute, tragbare Computer. Sie werden aus allen möglichen Dingen gebaut, wie zum Beispiel einer aufklappbaren Plastikmuschel oder einer Lidschattenpalette. Die meisten haben limitierte Funktionen und nutzen dafür eine Open-Source-Software sowie kostenlose Programme. Auf den Cyberdecks kann man wahlweise programmieren, aber auch Bilder, Videos oder Filme speichern. Zudem kann man auch E-Books lesen und Retro-Spiele spielen oder sie als moderne Schreibmaschinen nutzen, auch genannt Write-Decks. Im Internet findet man viele Tutorials zu dem Bauprozess und den verschiedenen Bauteilen, die dafür benötigt werden.
0: Okay, aber ich würde jetzt mal behaupten, ein Cyberdeck zu bauen ist jetzt nicht besonders einsteigerfreundlich. Kannst du vielleicht noch einfachere handwerkliche Hobbys nennen?
1: Das mache ich natürlich gerne. Das Scrapbook habe ich ja schon am Anfang vorgestellt und gehört definitiv in die Kategorie anfängerfreundlich. Um damit anzufangen, braucht man nämlich überhaupt nicht viel. Ein weiteres Hobby ist das Basteln mit Perlen. Ich bin der Meinung, dass einige unterschätzen, wie kreativ und vor allem schöne Dinge man mit Perlen machen kann. Das dritte wäre auf jeden Fall das Malen. Jetzt werden sich viele wahrscheinlich denken, dass sie doch gar nicht malen können und somit doch gar nicht anfangen brauchen. Aber ich kann euch versichern, das ist nur eine Sache der Übung. Ab und zu muss man auch einfach mal anfangen und sehen, was draus wird. Ich kann aus eigener Erfahrung sagen, dass manche meiner Lieblingsbilder genauso entstanden sind.
0: Ich glaube, da ist echt was für jeden dabei. Egal ob für Anfänger oder für Fortgeschrittene. Danke dir, Barbara, für diese Bastelinspirationen.
1: Gerne.
0: Aufmerksam jetzt Clap Your Hands von den Mars Mushrooms.

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1: Im Studio Daniel Schüttinger. Guten Tag. Der Bundestag berät heute erstmals über die geplante Reform der Einkommensteuer. Der Entwurf von Finanzminister Lars Klingbeil sieht vor allem Menschen mit kleinen und mittleren Einkommen sowie Familien zu entlasten. Dafür sollen unter anderem der Grundfreibetrag und das Kindergeld steigen. Ab 2028 soll die Entlastung insgesamt rund 10 Milliarden Euro pro Jahr betragen. Zur Gegenfinanzierung soll die Reichensteuer künftig schon ab einem zu versteuernden Einkommen von 250.000 Euro greifen. Innerhalb der Koalition gibt es über den Entwurf noch Streit. Aus der Union kommen Forderungen nach stärkeren Entlastungen. Die bayerische Industrie hat im August deutlich mehr Aufträge bekommen. Nach Angaben des Landesamts für Statistik ist der Auftragseingang im Vergleich zum Vorjahresmonat um gut 12% gestiegen. Besonders stark war das Plus bei elektronischen und optischen Produkten sowie bei elektrischen Ausrüstungen. Auch die Umsätze der Industriebetriebe sind gestiegen, um knapp 3% auf rund 34 Milliarden Euro. Gleichzeitig ist die Zahl der Beschäftigten weiter gesunken. Ende August waren rund 18.000 Menschen weniger in der Branche beschäftigt als ein Jahr zuvor. Die Stadt Nürnberg nimmt ab November das neue Stadthaus Q auf dem früheren Quelle-Areal an der Fürther Straße in Betrieb. Rund 1.500 Beschäftigte der Stadtverwaltung sollen dort in Zukunft arbeiten. Den Anfang macht am 11. November das Jugendamt. Ende November folgt das Amt für Migration und Integration und im Dezember das Sozialamt. Später sollen weitere städtische Ämter und Einrichtungen einziehen. Das denkmalgeschützte Gebäude ist dafür grundlegend saniert worden und soll mehrere Verwaltungsangebote an einem Standort bündeln. Die Union der Europäischen Fußballverbände UEFA hat alle Vertreter der 55 Mitglieder nach Berlin zu einer Besprechung eingeladen. Es soll heute unter anderem über das Vorgehen im Machtkampf mit dem Präsidenten des Weltfußballverbandes FIFA, Gianni Infantino, gehen. Infantino stand zuletzt wegen seinem geplanten Investorendeal für die Vermarktungsrechte der Fußball-Weltmeisterschaft massiv in der Kritik. Seitdem versucht UEFA-Präsident Alexander Schäferin, Infantino dazu zu bewegen, nicht mehr zur Wiederwahl anzutreten. Bisher war Schäferin nicht erfolgreich. Die Wahl des FIFA-Präsidenten findet am 18. März statt. Bis zum 18. November endet aber die Nominierungsfrist für Kandidaten. Das waren die Max Neo Nachrichten. Die nächsten Nachrichten gibt es in einer Stunde.
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3: Es ist ziemlich grau da draußen bei aktuell 17 Grad. Dabei kann es immer wieder zu leichten Regenschauern kommen. Tendenziell kühlt es auch immer weiter ab. Am Nachmittag bewegen wir uns bei um die 14 Grad. Gegen Abend bleibt es vermutlich trocken bei Werten um die 12 Grad. Morgen wird es dann auch überwiegend wolkig bei Werten zwischen 13 und 15 Grad.
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3: Hier ist gerade nichts los und ihr habt freie Fahrt.
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3: In Nürnberg auf dem Bierweg, auf der Marienbergstraße, auf der Neuenhofer Hauptstraße, auf der Brettergartenstraße, Dr. Luppeplatz, Gustav-Adolf-Straße und auf der Giebitzen-Hofstraße. In Röthenbach blitzt es auf der Ansbacher Straße, in Fürth auf der Hafenstraße und auf der Facherstraße und in Schwabach steht noch einer auf der Hindenburgstraße. Falls ihr noch was gesehen habt, Staus oder Blitzer, dann klingelt einfach durch oder schreibt uns eine WhatsApp. Die Nummer ins Studio, das ist die 0911 810 9000 oder schreibt uns auch gerne über die Max Neo App. Damit wünsche ich euch eine gute, aber vor allem auch sichere Fahrt.
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3: Mit Tina. Hallo und Hallöchen an diesem frühen Nachmittag hier auf Max Neo. DreamWorks hat mal wieder gekocht und zwar einen neuen Animationsfilm. Die Macher von unter anderem Der gestiefelte Kater 2 bringen heute mit Forgotten Island einen neuen Animationsfilm in die Kinos. Und welche Band bzw. welches Bandmitglied da einen Gastauftritt hatte, das hört ihr gleich. In die Stunde starten wir mit Tom Odell mit Don't Cry, Put Your Head on My Shoulder. Ich wünsche euch einen wundervollen Nachmittag.

hier, ihr hört die Maxneo-Auszeit. Sie sind eine multinationale Girlgroup und obwohl es sie erst seit 2 Jahren gibt, haben sie bereits mit ihrem Hit Gabriella und jetzt auch mit Animal so richtig abgeräumt.

0: Schwarzei besteht aus 6 Powerfrauen, davon 4 aus den USA, eine aus Südkorea und eine aus der Schweiz. Die Bandleaderin Sophia legt zwar gerade aus gesundheitlichen Gründen offiziell eine Pause ein, dennoch hat sie ab heute einen großen Auftritt, und zwar im Kino. Heute läuft der Zeichentrickfilm Forgotten Island an. Darin landen 2 Freundinnen auf magische Weise auf einer verwunschenen Insel.
1: Wir sind durch das Portal vor 12 Stunden gegangen und ich kann mich an nichts von gestern Abend erinnern. Du etwa?
2: Nein, aber anscheinend hatten wir eine Menge Spaß.
0: Der Film verbindet Fantasy-Abenteuer, Comedy und Elemente der philippinischen Mythologie. Und in diesem Film hat Sophia von Cat's Eye einen musikalischen Gastauftritt. Für den Soundtrack hat sie in excess Never Tears Apart aus den 80ern gecovert.

ja wenigstens ein kleines Lebenszeichen von Sophia. Also beim einzigen Deutschlandkonzert der Band im September in Köln war sie ja leider nicht dabei. Wann sie ihre Auszeit beendet, ist derzeit noch völlig offen. Zu hören ist sie jetzt auf jeden Fall im Kino. Forgotten Island ist ab heute da zu sehen. Und jetzt auch ganz neu auf Max Neo, Frederik mit Nie verstehen.

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0: gehört die Max-Neo-Auszeit mit Tina. Man könnte von einer Emanzipation im Fußball sprechen, denn die Frauenbundesliga trennt sich offiziell vom Deutschen Fußballverband und wird damit eigenständig. Durch die Trennung der Organisationen zeigt sich auch, dass es Unterschiede zwischen Frauen- und Männerfußball gibt. Diese Unterschiede sind aber nicht unbedingt etwas Schlechtes, sondern irgendwie auch interessant. Ich habe heute Pauline bei mir im Studio, die selbst Fußball spielt und einiges über diese Unterschiede weiß. Hallo Pauline.
1: Hallo Tina.
0: Das Spiel im Allgemeinen unterscheidet sich ja an mehreren Punkten. Es ist kein Geheimnis, dass sich Frauen und Männer körperlich unterscheiden. Männer sind durchschnittlich größer, schwerer und haben mehr Muskelmasse. Dadurch haben sie andere körperliche Voraussetzungen. Tendenziell bewegen sie sich halt auch schneller, können härter schießen und ihr Spiel ist insgesamt ein bisschen zackiger. Aber ist das ein Nachteil für den Frauenfußball?
1: Nein, es ist kein Nachteil. Es gibt sogar Theorien, dass Frauenfußball irgendwann interessanter sein könnte aufgrund der Spielzüge. Durch einen Test wurde sogar schon herausgefunden, dass es zwar grundsätzlich Männerfußball hochwertiger eingeschätzt wird, aber nur solange die Tester wissen, dass es sich um Männer handelt. Als die Tester es nicht wussten, galt Frauenfußball genauso attraktiv wie Männerfußball. Außerdem berichteten Schiedsrichter, dass Frauen weniger während der Spiele provozieren, diskutieren und schauspielern. Aber natürlich gibt es auf beiden Seiten auch Ausnahmen.
0: Ja, das sind oft aber auch Gründe, wieso immer mehr lieber Frauenfußball anschauen. Viele berichten, dass es im Herrenbereich schon lange nicht mehr nur um den Sport geht. Es geht vielmehr um Geld, Transfers oder wer noch mehr Tricks kann als der andere. Doch eigentlich geht es im Fußball vielmehr um Taktiken und Spielstile. Der Frauenfußball soll im Großen und Ganzen nahbarer für Zuschauer und Fans sein. Aber wieso ist das so?
1: Das hat vor allem damit zu tun, dass die mediale Aufmerksamkeit deutlich höher bei Männern ist als bei Frauen. Frauen können dadurch offener über ihre Haltung reden. Männliche Profis stehen vielmehr unter Beobachtung der Medien sowie von ihren Vereinen oder Sponsoren. Äußerungen sind deswegen für sie nicht so leicht. Besonders äußern Spielerinnen sich offener zur Homosexualität, während das Thema bei Männern immer noch ein Tabu ist. Es gibt bis heute keinen geouteten aktiven Bundesligaspieler.
0: Ein gravierender und leider auch sehr großer Unterschied ist der Gehaltsunterschied zwischen Männern und Frauen. Männer verdienen mehrere Millionen Euro pro Jahr, während Frauen geschätzt so bei 60.000 Euro pro Jahr abhängen. Viele Profispielerinnen müssen nebenbei noch einen zweiten Job haben, weil sie sonst zu wenig verdienen. Wieso verdienen Fußballerinnen denn so viel weniger, wenn sie doch eigentlich genauso intensiv trainieren wie Männer?
1: Der Frauenfußball bekommt einfach nicht die gleiche Aufmerksamkeit wie der Herrenfußball. Männerfußball bekommt Vielfaches an Umsatz durch Sponsorenverträge und Ticketverkäufe. Die Reichweite im Fernsehen und die Stadionauslastung sind deutlich höher bei den Männern als bei den Frauen. Das bedeutet also, weil der Frauenfußball weniger Aufmerksamkeit bekommt, hat er auch weniger gestreamte Spiele, weniger Tickets werden verkauft und somit wird auch weniger Geld eingenommen. Deshalb verdienen Frauen so viel weniger als Männer.
0: Ja, obwohl Männer- und Frauenfußball Unterschiede hat, ist er dennoch irgendwie gleichwertig. Frauenfußball kann genauso interessant wie Männerfußball sein und hat eigentlich auch mehr Aufmerksamkeit verdient. Das nächste Länderspiel der deutschen Frauennationalmannschaft ist übrigens morgen um 20.30 Uhr gegen Australien. Danke, Pauline, für das Gespräch.
1: Gerne, Tina.
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0: hört die Maxneo-Auszeit mit Tina. Stellt euch vor, ihr lernt auf der Arbeit einen Kollegen kennen, mit dem ihr euch einfach richtig gut versteht. Einfach euer Workbestie. Und schließlich wird das euer bester Freund. Ja, und dann wechselt ihr aber den Job und auch die Stadt. Genauso ist es Florian Brückner gegangen. Bei Energy Berlin hat er Annette kennengelernt, die bis heute seine beste Freundin ist. Dann möchte er aber den Job wechseln.
1: Und dann habe ich natürlich mit Annette da auch drüber geredet und meinte so, ey, also ich habe keine Ahnung, was der jetzt da mit konkret meint, aber nur mal rumgesponnen. Wir saßen dann bei einem Weinchen irgendwie abends zusammen und haben gesagt, ey, nur mal rumgesponnen. Der sagt, er will eine neue Morningshow und braucht zwei Leute. Was machen wir denn dann? Dann hat sie gesagt, ja, als ob, also Quatsch, Bullshit, so niemals. Aber also wenn, ja, natürlich machen wir das. Aber will, also nie im Leben.
0: 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Und damit verabschiede ich mich auch schon wieder. Gleich gibt's das Nachrichtenupdate mit meinem Kollegen Daniel. Ich sag tschö mit Ö, eure Tina.
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1: Im Studio Daniel Schüttinger. Guten Tag. Der Bundestag berät heute erstmals über die geplante Reform der Einkommensteuer. Der Entwurf von Finanzminister Lars Klingbeil sieht vor allem Menschen mit kleinen und mittleren Einkommen sowie Familien zu entlasten. Dafür soll unter anderem der Grundfreibetrag und das Kindergeld steigen. Ab 2028 soll die Entlastung insgesamt rund 10 Milliarden Euro pro Jahr betragen. Zur Gegenfinanzierung soll die Reichensteuer künftig schon ab einem zu versteuernden Einkommen von 250.000 Euro greifen. Innerhalb der Koalition gibt es über den Entwurf noch Streit. Aus der Union kommen Forderungen nach stärkeren Entlastungen. Die bayerische Industrie hat im August deutlich mehr Aufträge bekommen. Nach Angaben des Landesamts für Statistik ist der Auftragseingang im Vergleich zum Vorjahresmonat um gut 12% gestiegen. Besonders stark war das Plus bei elektronischen und optischen Produkten sowie bei elektrischen Ausrüstungen. Auch die Umsätze der Industriebetriebe sind gestiegen, um knapp 3% auf rund 34 Milliarden Euro. Gleichzeitig ist die Zahl der Beschäftigten weiter gesunken. Ende August waren rund 18.000 Menschen weniger in der Branche beschäftigt als ein Jahr zuvor. Das Nürnberg Pop Festival startet heute. Bei Süddeutschlands größtem Club- und Showcase-Festival gibt es Konzerte an vielen ungewöhnlichen Orten in der Stadt. Unter anderem in Kirchen, Museen, Geschäften und natürlich in Clubs und Kulturzentren. Neben den Konzerten gehört auch die Pop Conference zum Programm. Dort geht es in Diskussionen, Vorträgen und Workshops um aktuelle Themen aus der Musikbranche. Das Festival bringt damit Musikerinnen und Musiker, Branchenleute und Musikfans zusammen. Das Festival endet am Samstag. Die deutsche Frauenfußballnationalmannschaft empfängt morgen um 20.30 Uhr Australien. Das Freundschaftsspiel findet in Karlsruhe statt. Die deutsche Mannschaft ist unter Trainer Christian Wück seit 6 Spielen ungeschlagen. Auch in der ersten und zweiten Fußball-Bundesliga der Männer rollt morgen der Ball wieder. In Liga 2 spielen um 18.30 Uhr Braunschweig gegen Kiel und Heidenheim gegen Kaiserslautern. Im Abendspiel der ersten Bundesliga um 20.30 Uhr empfängt Borussia Dortmund den SV Werder Bremen. Das waren die Max Neo Nachrichten. Die nächsten Nachrichten gibt es in einer Stunde.
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1: Im Studio Daniel Schüttinger. Guten Tag. Der Literaturnobelpreis 2026 geht an die kanadische Schriftstellerin Annie Carson. Die schwedische Akademie würdigt damit ihr Gesamtwerk und ihre ungewöhnliche Verbindung verschiedener literarischer Formen. Carson ist Dichterin, Essayistin, Übersetzerin und Professorin für klassische Philologie. Zu ihren bekanntesten Werken gehören Autobiography of Red und Knox. Der Preis ist mit umgerechnet gut 1 Million Euro dotiert und wird der 76-Jährigen am 10. Dezember in Stockholm überreicht. Die Bundesregierung erwartet für dieses Jahr ein stärkeres Wirtschaftswachstum als bisher. Wirtschaftsministerin Katharina Reiche rechnet mit einem Plus von 1,3% beim Bruttoinlandsprodukt. Im Frühjahr war die Regierung noch von 0,5% ausgegangen. Gründe für die bessere Prognose sind vor allem höhere staatliche Investitionen in Infrastruktur und Bundeswehr sowie gestiegene Exporte. Für das kommende Jahr erwartet die Bundesregierung ein Wachstum von 1,1%. Die Stadt Nürnberg hat ihren Umweltpreis 2026 verliehen. Der Hauptpreis ist an die Stiftung Bäume für Nürnberg gegangen, die sich um die Pflanzung und Pflege von Straßenbäumen kümmert. Ausgezeichnet wurden außerdem mehrere Projekte für mehr Nachhaltigkeit und ein besseres Stadtklima. Erstmals hat die Stadt auch einen Sonderpreis Fairtrade vergeben. Neben Mission Eine Welt sind dabei auch 2 Schulprojekte der Beruflichen Oberschule Nürnberg und des Johannes-Scharrer-Gymnasiums ausgezeichnet worden. Sie haben sich mit eigenen Aktionen für fairen Handel eingesetzt. Die deutsche Frauenfußballnationalmannschaft empfängt morgen um 20.30 Uhr Australien. Das Freundschaftsspiel findet in Karlsruhe statt. Die deutsche Mannschaft ist unter Trainer Christian Wück seit 6 Spielen ungeschlagen. Auch in der 1. und 2. Fußball-Bundesliga der Männer rollt morgen der Ball wieder. In Liga 2 spielen um 18.30 Uhr Braunschweig gegen Kiel und Heidenheim gegen Kaiserslautern. Im Abendspiel der 1. Bundesliga um 20.30 Uhr empfängt Borussia Dortmund den SV Werder Bremen. Pia Wegner mit der Vorschau.
2: 4 Spiele, 4 Siege. Dortmund will seinen perfekten Saisonstart auch im 5. Ligaspiel fortsetzen und die Bayern auf Abstand halten. Der BVB setzt dabei auf seine starke Defensive, die kassierte in dieser Saison nämlich erst 2 Gegentore. Und auch die Bilanz spricht für die Schwarz-Gelben. Seit über 4 Jahren gab es keine Niederlage mehr gegen Bremen. Mit 2 Siegen und einem Unentschieden aus den letzten 3 Spielen reißen die Bremer allerdings mit einer breiten Brust und der Rolle des frechen Partycrashers ins Ruhrgebiet.
1: Das waren die Max Neo Nachrichten. Die nächsten Nachrichten gibt es in einer Stunde.
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1: Was haben Sie vor, Francesca? 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
1: Im Studio Daniel Schüttinger. Guten Tag.
2: Der Literaturnobelpreis 2026 geht an die kanadische Schriftstellerin Annie Carson. Die schwedische Akademie würdigt damit ihr Gesamtwerk und ihre ungewöhnliche Verbindung verschiedener literarischer Formen. Carson ist Dichterin, Essayistin, Übersetzerin und Professorin für klassische Philologie. Zu ihren bekanntesten Werken gehören Autobiography of Red und Knox. Der Preis ist mit umgerechnet gut 1 Million Euro dotiert und wird der 76-Jährigen am 10. Dezember in Stockholm überreicht. Die Bundesregierung erwartet für dieses Jahr ein stärkeres Wirtschaftswachstum als bisher. Wirtschaftsministerin Katharina Reiche rechnet mit einem Plus von 1,3% beim Bruttoinlandsprodukt. Im Frühjahr war die Regierung noch von 0,5% ausgegangen. Gründe für die bessere Prognose sind vor allem höhere staatliche Investitionen in Infrastruktur und Bundeswehr sowie gestiegene Exporte. Für das kommende Jahr erwartet die Bundesregierung ein Wachstum von 1,1%. Im Caritas-Pirkheimer Haus wurde am Mittwoch der Inklusionspreis 2026 für den Bezirk Mittelfranken an das CPH-Projekt Kulturen für alle vergeben. Mit Kulturen für alle fördern sie Teilnahme und Bildung im Bereich Kultur. Max Neo-Redakteurin Barbara Jone mit den Details.
3: Das Projekt bietet seit 2022 Stadtführungen an, die von Menschen mit und ohne Behinderung zusammen geleitet werden. So kann man zum Beispiel den Hauptmarkt und das Rathaus sowie die Clara-Küche aus einer ganz neuen Perspektive erleben. Den Preis hat Bezirkspräsident Peter Daniel Forster übergeben, der das Projekt sehr gelobt hat. Außerdem hat er betont, wie wichtig genau diese Art von Arbeit ist.
2: Die deutsche Frauenfußballnationalmannschaft empfängt morgen um 20.30 Uhr Australien. Das Freundschaftsspiel findet in Karlsruhe statt. Die deutsche Mannschaft ist unter Trainer Christian Wück seit 6 Spielen ungeschlagen. Auch in der 1. und 2. Fußball-Bundesliga der Männer rollt morgen der Ball wieder. In Liga 2 spielen um 18.30 Uhr Braunschweig gegen Kiel und Heidenheim gegen Kaiserslautern. Im Abendspiel der 1. Bundesliga um 20.30 Uhr empfängt Borussia Dortmund den SV Werder Bremen. Pia Wegner mit der Vorschau.
4: 4 Spiele, 4 Siege. Dortmund will seinen perfekten Saisonstart auch im 5. Ligaspiel fortsetzen und die Bayern auf Abstand halten. Der BVB setzt dabei auf seine starke Defensive, die kassierte in dieser Saison nämlich erst 2 Gegentore. Und auch die Bilanz spricht für die Schwarz-Gelben. Seit über 4 Jahren gab es keine Niederlage mehr gegen Bremen. Mit 2 Siegen und einem Unentschieden aus den letzten 3 Spielen reißen die Bremer allerdings mit einer breiten Brust und der Rolle des frechen Partycrashers ins Ruhrgebiet.
1: Das waren die Max Neo Nachrichten. Die nächsten Nachrichten gibt es in einer Stunde.
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2: Im Studio Daniel Schüttinger. Guten Tag. Der Literaturnobelpreis 2026 geht an die kanadische Schriftstellerin Annie Carson. Die schwedische Akademie würdigt damit ihr Gesamtwerk und ihre ungewöhnliche Verbindung verschiedener literarischer Formen. Carson ist Dichterin, Essayistin, Übersetzerin und Professorin für klassische Philologie. Zu ihren bekanntesten Werken gehören Autobiography of Red und Knox. Der Preis ist mit umgerechnet gut 1 Million Euro dotiert und wird der 76-Jährigen am 10. Dezember in Stockholm überreicht. Die Bundesregierung erwartet für dieses Jahr ein stärkeres Wirtschaftswachstum als bisher. Wirtschaftsministerin Katharina Reiche rechnet mit einem Plus von 1,3% beim Bruttoinlandsprodukt. Im Frühjahr war die Regierung noch von 0,5% ausgegangen. Gründe für die bessere Prognose sind vor allem höhere staatliche Investitionen in Infrastruktur und Bundeswehr sowie gestiegene Exporte. Für das kommende Jahr erwartet die Bundesregierung ein Wachstum von 1,1%. Im Caritas-Pirkheimer Haus wurde am Mittwoch der Inklusionspreis 2026 für den Bezirk Mittelfranken an das CPH-Projekt Kulturen für alle vergeben. Mit Kulturen für alle fördern sie Teilnahme und Bildung im Bereich Kultur. Max-Neo-Redakteurin Barbara Jone mit den Details.
3: Das Projekt bietet seit 2022 Stadtführungen an, die von Menschen mit und ohne Behinderung zusammen geleitet werden. So kann man zum Beispiel den Hauptmarkt und das Rathaus sowie die Clara-Küche aus einer ganz neuen Perspektive erleben. Den Preis hat Bezirkspräsident Peter Daniel Forster übergeben, der das Projekt sehr gelobt hat. Außerdem hat er betont, wie wichtig genau diese Art von Arbeit ist.
2: Die deutsche Frauenfußballnationalmannschaft empfängt morgen um 20.30 Uhr Australien. Das Freundschaftsspiel findet in Karlsruhe statt. Die deutsche Mannschaft ist unter Trainer Christian Wück seit 6 Spielen ungeschlagen. Auch in der 1. und 2. Fußball-Bundesliga der Männer rollt morgen der Ball wieder. In Liga 2 spielen um 18.30 Uhr Braunschweig gegen Kiel und Heidenheim gegen Kaiserslautern. Im Abendspiel der 1. Bundesliga um 20.30 Uhr empfängt Borussia Dortmund den SV Werder Bremen. Pia Wegner mit der Vorschau.
4: 4 Spiele, 4 Siege. Dortmund will seinen perfekten Saisonstart auch im 5. Ligaspiel fortsetzen und die Bayern auf Abstand halten. Der BVB setzt dabei auf seine starke Defensive, die kassierte in dieser Saison nämlich erst 2 Gegentore. Und auch die Bilanz spricht für die Schwarz-Gelben. Seit über 4 Jahren gab es keine Niederlage mehr gegen Bremen. Mit 2 Siegen und einem Unentschieden aus den letzten 3 Spielen reißen die Bremer allerdings mit einer breiten Brust und der Rolle des frechen Partycrashers ins Ruhrgebiet.
2: Das waren die Max-Neo-Nachrichten. Die nächsten Nachrichten gibt es noch in dieser Stunde in unserem Nachrichtenmagazin.
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1: Im Studio Daniel Schüttinger. Guten Tag. Die Bundesregierung erwartet für dieses Jahr ein stärkeres Wirtschaftswachstum als bisher. Wirtschaftsministerin Katharina Reiche rechnet mit einem Plus von 1,3% beim Bruttoinlandsprodukt. Im Frühjahr war die Regierung noch von 0,5% ausgegangen. Gründe für die bessere Prognose sind vor allem höhere staatliche Investitionen in Infrastruktur und Bundeswehr sowie gestiegene Exporte. Für das kommende Jahr erwartet die Bundesregierung ein Wachstum von 1,1%.

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1: Im Studio Daniel Schüttinger. Guten Tag. Der Literaturnobelpreis 2026 geht an die kanadische Schriftstellerin Annie Carson. Die schwedische Akademie würdigt damit ihr Gesamtwerk und ihre ungewöhnliche Verbindung verschiedener literarischer Formen. Carson ist Dichterin, Essayistin, Übersetzerin und Professorin für klassische Philologie. Zu ihren bekanntesten Werken gehören Autobiography of Red und Knox. Der Preis ist mit umgerechnet gut 1 Million Euro dotiert und wird der 76-Jährigen am 10. Dezember in Stockholm überreicht. Mindestens 28 Menschen sind bei einem russischen Luftangriff auf die Ukraine getötet worden. 100 weitere wurden mindestens verletzt. Laut Angaben des ukrainischen Präsidenten Volodymyr Zelensky hat die russische Armee in der Nacht 70 Raketen und Dutzende Angriffsdrohnen abgefeuert. Dabei hat es die Stadt Priluki am stärksten getroffen. Dort wurde ein 5-stöckiges Wohnhaus zerstört. Laut Zelensky habe die eigene Armee gestern unter anderem 2 russische Ölanlagen getroffen. Im vergangenen Jahr hat die Europäische Union fast 7 Milliarden Euro nicht regelkonform ausgegeben. Laut dem Jahresbericht des Europäischen Rechnungshofs waren knapp 4% der Ausgaben fehlerhaft. Verstöße sind vor allem bei der Vergabe von öffentlichen Aufträgen aufgetreten. Nicht eingehaltene Fristen, unfaire Ausschreibungen und auch Tricksereien, bei welchen öffentliche Aufträge am freien Markt vorbeigeschleust wurden, sind Gründe für Überteuerung von Projekten. Zusätzlich warnt der Rechnungshof vor einer immer größeren Verschuldung der EU. Die Schuldenlast könnte nächstes

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1: Im Studio Daniel Schüttinger. Guten Tag. Die Bundesregierung erwartet für dieses Jahr ein stärkeres Wirtschaftswachstum als bisher. Wirtschaftsministerin Katharina Reiche rechnet mit einem Plus von 1,3% beim Bruttoinlandsprodukt. Im Frühjahr war die Regierung noch von 0,5% ausgegangen. Gründe für die bessere Prognose sind vor allem höhere staatliche Investitionen in Infrastruktur und Bundeswehr sowie gestiegene Exporte. Für das kommende Jahr erwartet die Bundesregierung ein Wachstum von 1,1%. Der Bundestag berät heute erstmals über die geplante Reform der Einkommensteuer. Der Entwurf von Finanzminister Lars Klingbeil sieht vor allem Menschen mit kleinen und mittleren Einkommen sowie Familien zu entlasten. Dafür soll unter anderem der Grundfreibetrag und das Kindergeld steigen. Ab 2028 soll die Entlastung insgesamt rund 10 Milliarden Euro pro Jahr betragen. Zur Gegenfinanzierung soll die Reichensteuer künftig schon ab einem zu versteuernden Einkommen von 250.000 Euro greifen. Innerhalb der Koalition gibt es über den Entwurf noch Streit. Aus der Union kommen Forderungen nach stärkeren Entlastungen. Die bayerische Industrie hat im August deutlich mehr Aufträge bekommen. Nach Angaben des Landesamts für Statistik ist der Auftragseingang im Vergleich zum Vorjahresmonat um gut 12% gestiegen. Besonders stark war das Plus bei elektronischen und optischen Produkten sowie bei elektrischen Ausrüstungen. Auch die Umsätze der Industriebetriebe sind gestiegen, um knapp 3% auf rund 34 Milliarden Euro. Gleichzeitig ist die Zahl der Beschäftigten weiter gesunken. Ende August waren rund 18.000 Menschen weniger in der Branche beschäftigt als ein Jahr zuvor.

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1: Im Studio Daniel Schüttinger. Guten Tag. Eine Hauptgasleitung in Obermichelbach im Landkreis Fürth wurde gestern Abend bei Glasfaserarbeiten beschädigt. Der regionale Netzbetreiber Infra Fürth hat daraufhin die Gemeinde vorsorglich vom Netz getrennt. Dadurch ist aktuell die Gasversorgung für die angeschlossenen Kunden im gesamten Ort bis auf Weiteres unterbrochen. Laut Katastrophenschutz und Bundesamt für Bevölkerungsschutz bestehe aber keine Gefahr für die Bewohner. Die Rothenburger Straße ist bis in die späte Nacht gesperrt worden, um das Restgas aus der Leitung ohne Gefahr entweichen zu lassen. Wann die Gemeinde wieder mit Gas versorgt werden kann, steht nicht fest. Im Caritas Pirkheimer Haus wurde am Mittwoch der Inklusionspreis 2026 für den Bezirk Mittelfranken an das CPH-Projekt Kulturen für alle vergeben. Mit Kulturen für alle fördern sie Teilnahme und Bildung im Bereich Kultur. Max Neo-Redakteurin Barbara Jone mit den Details.
2: Das Projekt bietet seit 2022 Stadtführungen an, die von Menschen mit und ohne Behinderung zusammen geleitet werden. So kann man zum Beispiel den Hauptmarkt und das Rathaus sowie die Clara-Küche aus einer ganz neuen Perspektive erleben. Den Preis hat Bezirkspräsident Peter Daniel Forster übergeben, der das Projekt sehr gelobt hat. Außerdem hat er betont, wie wichtig genau diese Art von Arbeit ist.
1: Das Nürnberg Pop Festival startet heute. Bei Süddeutschlands größtem Club- und Showcase-Festival gibt es Konzerte an vielen ungewöhnlichen Orten in der Stadt. Unter anderem in Kirchen, Museen, Geschäften und natürlich in Clubs und Kulturzentren. Neben den Konzerten gehört auch die Pop-Conference zum Programm. Dort geht es in Diskussionen, Vorträgen und Workshops um aktuelle Themen aus der Musikbranche. Das Festival bringt damit Musikerinnen und Musiker, Branchenleute und Musikfans zusammen. Das Festival endet am Samstag. Die Stadt Nürnberg nimmt ab November das neue Stadthaus Q auf dem früheren Quelle-Areal an der Fürther Straße in Betrieb. Rund 1500 Beschäftigte der Stadtverwaltung sollen dort in Zukunft arbeiten. Den Anfang macht am 11. November das Jugendamt. Ende November folgt das Amt für Migration und Integration und im Dezember das Sozialamt. Später sollen weitere städtische Ämter und Einrichtungen einziehen. Das denkmalgeschützte Gebäude ist dafür grundlegend saniert worden und soll mehrere Verwaltungsangebote an einem Standort bündeln. Die Stadt Nürnberg hat ihren Umweltpreis 2026 verliehen. Der Hauptpreis ist an die Stiftung Bäume für Nürnberg gegangen, die sich um die Pflanzung und Pflege von Straßenbäumen kümmert. Ausgezeichnet wurden außerdem mehrere Projekte für mehr Nachhaltigkeit und ein besseres Stadtklima. Erstmals hat die Stadt auch einen Sonderpreis Fairtrade vergeben. Neben Mission Eine Welt sind dabei auch zwei Schulprojekte der Beruflichen Oberschule Nürnberg und des Johannes-Scharrer-Gymnasiums ausgezeichnet worden. Sie haben sich mit eigenen Aktionen für fairen Handel eingesetzt.

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1: Im Studio Daniel Schüttinger. Guten Tag. Die deutsche Frauenfußballnationalmannschaft empfängt morgen um 20.30 Uhr Australien. Das Freundschaftsspiel findet in Karlsruhe statt. Die deutsche Mannschaft ist unter Trainer Christian Wück seit 6 Spielen ungeschlagen. Auch in der ersten und zweiten Fußball-Bundesliga der Männer rollt morgen der Ball wieder. In Liga 2 spielen um 18.30 Uhr Braunschweig gegen Kiel und Heidenheim gegen Kaiserslautern. Im Abendspiel der ersten Bundesliga um 20.30 Uhr empfängt Borussia Dortmund den SV Werder Bremen. Pia Wegner mit der Vorschau.
2: 4 Spiele, 4 Siege. Dortmund will seinen perfekten Saisonstart auch im 5. Ligaspiel fortsetzen und die Bayern auf Abstand halten. Der BVB setzt dabei auf seine starke Defensive, die kassierte in dieser Saison nämlich erst 2 Gegentore. Und auch die Bilanz spricht für die Schwarz-Gelben. Seit über 4 Jahren gab es keine Niederlage mehr gegen Bremen. Mit 2 Siegen und einem Unentschieden aus den letzten 3 Spielen reißen die Bremer allerdings mit einer breiten Brust und der Rolle des frechen Partycrashers ins Ruhrgebiet.
1: Die Union der Europäischen Fußballverbände UEFA hat alle Vertreter der 55 Mitglieder nach Berlin zu einer Besprechung eingeladen. Es soll heute unter anderem über das Vorgehen im Machtkampf mit dem Präsidenten des Weltfußballverbandes FIFA, Gianni Infantino, gehen. Infantino stand zuletzt wegen seinem geplanten Investorendeal für die Vermarktungsrechte der Fußball-Weltmeisterschaft massiv in der Kritik. Seitdem versucht UEFA-Präsident Alexander Schäferin, Infantino dazu zu bewegen, nicht mehr zur Wiederwahl anzutreten. Bisher war Schäferin nicht erfolgreich. Die Wahl des FIFA-Präsidenten findet am 18. März statt. Bis zum 18. November endet aber die Nominierungsfrist für Kandidaten. Das war das Max Neo Nachrichtenmagazin. 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
5: Hi und herzlich willkommen bei Free Spirit Jugendradio. Wir sind Lenno und
6: Emil.
5: Und wir sind heute in Nürnberg beim Aufsitzplatz und feiern 50 Jahre Casablanca. Danach sind wir noch einmal mit den Jugendfeierlingen unterwegs. Und ganz am Ende dieser Ausgabe hört ihr noch die tollen neuen Luise-Tipps. Aber jetzt gibt's erstmal Musik.

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1: Für alle, die mich nicht kennen, mein Name ist Gerhard Schwarz. Die meisten kennen mich unter Black. Ich bin der erste Vorsitzende des Casablancas, also des Casa e.V.s. Das Casablanca wird ja von dem Verein geführt oder geleitet. Dann kann ich sagen, wir feiern heute 50 Jahre Casablanca. Das heißt, unser Geburtstag ist, wo wir jetzt wirklich mitgewirkt haben als Casablanca Kino mit Courage, ist natürlich ein kleiner Teil. Ein größerer Teil ist schon davor passiert. Im Endeffekt feiern wir alle Casablanca, weil wir sind ja alle Casablanca. Das ist es so. Wir sind alle, die hierher gehen, die hier mitmachen, die hier irgendwas machen, haben sich das heute verdient. Begrüßen wir unsere Gäste, die wir da haben. Wir haben Andreas Klingelstein da von der Stadt Nürnberg. Wir haben dann als Hauptredner Christian Breuer da von der AG Kino. Wir haben Wolfram Weber da. Und da muss man durchaus sagen, ohne ihn wird man jetzt auch nicht dastehen. Ich glaube schon, dass Nürnberg eine kinoaffine Stadt ist. Wenn man sich überlegt, was hier, wie viele Leinwände hier stehen in einer Stadt, die so groß ist wie Nürnberg. Das ist ja keine richtig große Stadt. Und was hier kinomäßig passiert, gehört schon ein bisschen zu dem Schaffen von den Webers. Ein anderer Teil, wieso wir überhaupt hier stehen, ist die Hausgemeinschaft. Und auch ohne Haus und ohne Raum wird auch nichts passieren. So, und ich höre jetzt wirklich aus. Wir machen jetzt weiter mit Andreas Klingelstein.
2: Ja, wunderschönen guten Abend, liebe Freunde des Casablancas. Ich darf Ihnen die Grüße übermitteln, auch der Stadt Nürnberg. Und ich bin die Woche gefragt worden, ob ich am Samstagabend Zeit habe und Lust habe, ins Kino zu gehen. Und ich dachte, natürlich komme ich gerne ins Casablanca. Bin nämlich leidenschaftlicher Kinofan. Und das Casablanca gehört zu Nürnberg wie das Cinecittà, wie die Meißengeige, wie es Metropolis, und hat, finde ich, viel in den letzten Jahren dazu beigetragen, dass Nürnberg einfach eine tolle Kinostadt ist. Und deswegen sage ich erstmal Happy Birthday Casablanca, herzlichen Glückwunsch zum 50. Geburtstag.
3: Hi, hallo, mein Name ist Christian Breuer. Ich mache Kino in Berlin, Arthouse-Kinos. Bin hier eingeladen heute als Vorsitzender des Nationalen Filmkunstverbands, der AG Kino, und freue mich wahnsinnig, heute bei euch zu sein, weil ich tatsächlich in Nürnberg aufgewachsen bin und in Nürnberg auch kinosozialisiert wurde. Ich erinnere mich noch gut, damals gab es in Langwasser Gemeinschaftshaus Mittwochnachmittag immer Vorführungen. Wir hatten da eigentlich Sportunterricht, aber immer, wenn der Film gut war, war niemand beim Sport, bis dann die Sportlehrerin uns mit Kaffee und Kuchen geködert hat, dass wir doch mal da auch wieder vorbeischauen. Für mich ist es wunderbar, hier zu sein. Ich habe es gesagt, ihr feiert 50 Jahre. Herzlichen Glückwunsch. Und 50 Jahre Casablanca, das ist eben 50 Jahre Leidenschaft für Kino, 50 Jahre Verpflichtung für Filme, die mehr wollen als nur Eintrittskarten verkaufen. Und auch 50 Jahre Gewissheit, dass Kino mehr ist und mehr sein muss als nur ein herausragender Film. Seit dem Bestehen des Casablancas, war schon gesagt worden, steht es für ein Kino, das sich der Welt und ihren Themen öffnet und das aus Überzeugung Risiken eingeht. Und zu verdanken ist diese Art Kino immer mutigen und kenntnisreichen Cineasten. Und ihr habt es angesprochen, erst ihr, Wolfram, mit deinen Brüdern, als ihr das Kino eröffnet habt, unter anderem mit Antonionis Beruf reportet. Und so habt ihr es geschafft und auch für mich Arthouse für die Nürnbergerinnen und Nürnberger zugänglich zu machen. Kino mit Courage, das ist, ich habe mir das auf dem Weg hierher gedacht, das ist nicht nur euer Motto und euer Konzept, sondern das, was hier von Anfang an gewagt wurde und immer noch jeden Tag gelebt wird.
4: Ihr habt vor allem eins, was wir bundesweit sehen in den Kinos, es ist die Community, es ist die Gemeinschaft, das seid ihr alle, die ihr hier seid, die die Kinos so stark machen. Mit Cineville habt ihr ein Abo hier nach Deutschland geholt, Matthias ganz mit vorne dran in Deutschland im Verbund, aber eben auch hier in Nürnberg ganz, ganz stark gemacht, um so es gerade auch vielen jungen Leuten zu erleben, ins Kino zu kommen. Wir sehen das auch in Berlin. Die Abonnenten sind oft typisch Arthouse unter 30. Und ja, wunderbar, es verleiht zum Entdecken. Man traut sich, es ist schon bezahlt. Aber was wir auch sehen, es sind dann eben ganz oft die Filmreihen. Es sind die Sonderformate, die es ausmachen, die die Menschen zusammenbringen. Ja, immer öfter kommen auch Leute allein ins Kino. Sie wagen es und trauen sich es, weil man ja auf Gleichgesinnten trifft. Das ist aus meiner Sicht ein ganz schöner Gegentrend. Ich glaube tatsächlich, die Kulturorte allgemein und gerade auch so, wie sie hier gelebt und gepflegt werden, das ist ein Gegentrend. Das ist genau ein Gegentrend gegen die sozialen Medien. Wir kommen die Leute zusammen ganz bewusst, um anderen zu begegnen. Und ich glaube, es ist auch ein Gegentrend zur künstlichen Intelligenz. Ja, die ist da. Ja, kleine Geräte sind bequem. Es ist vieles möglich. Aber mehr und mehr durchdringt sie auch unsere Arbeitswelt, unsere persönliche Welt. Und ich glaube, die Menschen entziehen sich. Das merkt man im Büro, im Café, in der Küche. Das merken wir eben auch in den Kinos. Die Menschen, egal ob die Teams oder hier, die Menschen entziehen sich. Sie wollen sich selber ihre Meinung bilden. Sie wollen sich selber miteinander austauschen.
3: Und es geht um das Gemeinschaftserlebnis.
4: Herzlichen Glückwunsch euch, uns allen zur Tür, dieses wunderbare Kino. Auf die nächsten 50 Jahre und auf viele, viele volle Säle.

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1: Hi, hier ist wieder Lenno und ich stehe hier gerade mit
2: Black. Einige kennen mich wahrscheinlich auch, ne, ich habe auch einen bürgerlichen Namen, der heißt Gerhard Schwarz, aber eigentlich kennen mich alle als Black und ich bin hier im Casablanca im Verein Casa e.V. der erste Vorsitzende.
1: Sehr schön. Genau, heute dreht sich bei uns ja alles um die Frage, was hat sich in den 50 Jahren Casablanca alles verändert? Wie waren die Filme damals? Was hat sich vielleicht heute auch noch verändert? Wie sind die Filme heute? Vielleicht können Sie uns dazu einige Antworten geben.
2: Da hat sich natürlich gewaltig was verändert. Das muss ich durchaus sagen. Ich bin zwar schon ein bisschen älter, aber ich war 76 noch nicht hier, aber in den 80er dann schon. Wir stehen ja jetzt, das könnt ihr natürlich im Radio jetzt nicht sehen, wir stehen jetzt gerade im Kino und auch dieses Kino hat sich völlig verändert, weil wir haben hier 90 Plätze und es waren, glaube ich, hier ursprünglich mal 144 Plätze. Also das heißt, wie wir angefangen haben, als Verein das Kino zu übernehmen, das war ja dann 2008, wo der Wolfram Weber aufgehört hat. Und der Verein sich gegründet hat und wir aufgemacht haben, haben wir das Kino, alle Säle umgebaut, andere Sitze, man sitzt entspannter, man projiziert auch anders. Und der größte Einbruch, glaube ich, oder die größte Veränderung in der Filmsache war, dass man umgestellt hat auf digital projizieren. Also es gab hier überall 35 mm Projektoren. Wir haben auch noch 35 mm Projektoren. Wir setzen die auch noch ein. Also es gab hier überall 35 mm Projektoren. Wir haben auch noch 35 mm Projektoren. Wir setzen die auch noch ein. Gelegentlich. Und wir haben auch Leute, die bedienen können. Das ist ja auch nicht mehr so einfach.

0: natürlich eine 35 Meter Vorführung, das hat schon einen anderen, das sieht halt anders aus. Also das hat halt einen anderen Charme. Und je nachdem, was man vom Platz hat, kann man vielleicht auch noch das Klackern hören. Der eine mag es, der andere mag es nicht. Es sieht anders aus, es ist aber von der ganzen, von dem ganzen Ablauf einfach wesentlich einfacher und komfortabler geworden. Es gab früher eben so und so viele Filmrollen. Es gab einen Film, der ist in Deutschland auf den Markt gekommen, natürlich in Deutsch, und also synchronisiert in der, im Normalfall. Naja, gab es anders auch, stimmt natürlich nicht. Und es gab dann so und so viele Kopien. Jetzt sagen wir mal, es gibt 50 Kopien von dem Film und dann gibt es halt 50 Kinos, die den Film spielen können. Und alle anderen spielen halt nicht. Und die haben dann, das war noch damals so dieses Nachspielkino. Also man hat dann, andere Kinos haben danach dann den Film gespielt, wie er eigentlich schon durch war. Und nochmal andere Kinos haben dann nochmal später nachgespielt. Diese Filmrollen sind aber immer schlechter geworden. Es gab immer Verschleiß, es ging was kaputt, es wurde geflickt, das haben die Kinos selber gemacht. Ne? Man hat dann rausgeschnitten, man hat geklebt, der Filmvorführer konnte das alles machen. Das heißt, die Qualität des Films hat sich immer stark verändert und wir kennen das aus eigener Erfahrung, das kann ich ja jetzt erzählen, Jahre danach, wie wir hier im Kino angefangen haben, hatten wir einen Film, ich weiß gar nicht mehr, wie der hieß, Gérard Depardieu war auf jeden Fall dabei, wir haben das nicht im Griff gehabt, diesen Projektor, wir haben jeden Abend Schwierigkeiten gehabt, weil irgendwas kaputt gegangen ist und ich glaube, wir haben am Schluss, ich weiß gar nicht, da 5, 6, 7 Minuten rausgeschnitten, weil alles kaputt war. Wahrscheinlich war der Story nicht mehr gut zu folgen, aber das passiert halt bei digital nicht. Das ist halt einfach da. Es ist in ausreichender Menge da. Die Kinos können spielen. Und das funktioniert natürlich technisch gut. Es ist wesentlich einfacher von der Handhabe. Ja.
1: Was bedeutet denn Kino für Sie? Also wo ist denn Ihre persönliche, wo Sie sagen, das ist genau der Unterschied zu einem kleinen Filmabend mit Freunden und Kino? Also was bedeutet Ihnen das Kino?
0: Das Wort steckt, glaube ich, schon im Kleinen. Also Kino ist halt immer groß. Auch wenn man in einem kleinen Saal ist, ist es trotzdem groß. Und der absolute Vorteil für mich ist, einen Film zu sehen, auch gern mit Menschen, also gemeinsam einen Film anschauen, auch wenn man die nicht kennt, aber man spürt die Emotionen, man lacht miteinander, man spürt auch die Traurigkeit in einem Saal, finde ich. Und man schaut sich einfach konzentriert einen Film an und man kann in diesen Film eintauchen. Wenn man zu Hause ist, also ich tue mich da schwer, 90 Minuten auf den Bildschirm zu schauen, ohne dass ich mal schnell aufs Handy schaue, ohne dass ich mal schnell noch was zum Trinken hole oder irgendwas mache im Kino, ist man einfach fokussiert in den Film. Es ist dunkel und man kann eintauchen, man kann mitgehen und man hat eine Gemeinschaft, die das alles gemeinsam erlebt. Und danach geht man raus und unterhält sich und hat einen guten Abend gehabt. Das kann man daheim nicht hinkriegen, meines Erachtens. Ja.
1: Heute haben wir auch das Fest. Vielleicht wollen Sie uns da noch ein bisschen was erzählen zum Programm, was es heute alles zu hören und zu sehen gibt für die Menschen, die hier sind.
0: Also wir feiern ja 50 Jahre Casablanca, das heißt, der Großteil hat die Gebrüder Weber hier das Kino bespielt, wir dann ab 2008. Wir haben ein großes Programm gestrickt natürlich, das heißt, wir haben gestern schon angefangen mit einer Vorpremiere von dem neuen Harter-Film Schöne Seelen gespielt, haben jetzt heute das große Straßenfest, das ist eigentlich der Event, wo mehrere Bands spielen, die alle eine Verbindung haben zum Casablanca, das heißt, das sind Stammgäste, das sind Leute, die hier arbeiten, ja, im Endeffekt genau diese zwei Gruppen. Dann gibt es noch ein paar Überraschungsgäste, die noch kommen werden, Roxy, Jean Love wird noch ein Geburtstagsständchen dann singen, wird noch ein paar Sachen passieren. Um 18 Uhr machen wir hier einen ganz offiziellen Empfang mit geladenen Gästen, Sektempfang. Dann werden wir ein bisschen uns unterhalten über die Zukunft vom Kino, was ist passiert, wo geht's hin. Christian Breuer wird da sein von der AG Kino, der Vorsitzende. Das ist der Verband, wo wir auch mit vertreten sind. Und andere Leute, ja. Das heißt, Sinn und Zweck ist eigentlich, dass wir zusammenkommen, dass wir mit den Leuten, die hier Mitglieder sind, wir haben ja 1600 Mitglieder in unserem Verein, das ist wahnsinnig gut, also da bin ich wirklich enorm dankbar dafür, dass wir einfach zusammenkommen, unsere Nachbarn, unsere Besucherinnen, die hierher kommen, unsere Mitglieder und einfach eine gute Zeit haben und einfach uns freuen, dass wir alle da sind und im Endeffekt haben wir ja alle Geburtstag, weil wir sind ja alle Casablanca. Das ist schön, ja.
1: Ich glaube, das ist ein sehr gutes Wort zum Abschluss. Dann bedanke ich mich ganz herzlich für das Interview.
0: Jo, danke. 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
1: Hi, hier ist wieder Lenno und wir feiern weiter 50 Jahre Casablanca. Und ich bin hier gerade mit
2: Suni vom Casa.
1: Sehr schön. Genau, heute dreht sich alles um die Frage 50 Jahre Casablanca. Was hat sich verändert?
2: Es hat sich hier unglaublich viel verändert. Ist auch schwierig, irgendwie so einen ganzen Zeitraum von 50 Jahren zu überblicken und kurz zusammenzufassen. Ich glaube, das Allerwichtigste ist, es gibt diesen Ort und der hat sich krass verändert und er verändert auch den Stadtteil mit. Und das ist schon mal ein Grund zum Feiern.
1: Das sehen wir nämlich auch so. Genau, was bedeutet denn Kino für dich und was bedeutet der Film für dich? Was ist so der Unterschied zwischen dem Filmabend mit Freunden und Kino?
2: Also Kino ist eine ganz, ganz besondere Erfahrung. Ich glaube gerade so seit ein paar Jahren so mit dem ganzen Streaming-Angebot und Binge-Watching. Kino ist und bleibt was Einzigartiges. Die Erfahrung, mit Menschen in einem Raum zu sitzen, gleichzeitig gemeinsam auf einer sehr großen Leinwand etwas anzuschauen, Gefühle zusammen zu zeigen. Ich glaube, das ist schon besonders, sich vorher und nachher austauschen zu können und einen Ort zu haben, wo man weiß, da ist ein Platz für mich. Ich glaube, das ist für mich auch Kino, ja.
1: Also so dieses Teilen von den Emotionen quasi, während der Film läuft?
2: Ja, teilen und auch sich austauschen. Nicht alleine zu Hause unter der Decke, sondern einen Ort finden, wo man Menschen kennenlernen kann, treffen kann. Nicht nur mit seinen eigenen Buddies, sondern auch neue Gesichter, ja.
3: Ja, also natürlich hat sich total viel verändert und vieles ist digitalisiert, auch schon in der in der Filmproduktion, das fängt ja da an. Es wird aber immer Fachpersonal geben müssen, das sich super gut auskennt und beides sehr gut beherrscht.
1: 50 Jahre Casablanca. Was erhofft ihr euch von dem Fest?
2: Ja, also was wir uns von dem Fest erhoffen, ich glaube, was jeder persönlich für sich hofft, ist, dass hier sehr, sehr viele Menschen zusammenkommen, sehr, sehr viele unterschiedliche Menschen, unterschiedlicher Herkunft, unterschiedlicher Interessen, jung und alt, dass der Stadtteil dadurch auch ein bisschen weiter zusammenwächst und dass für alle die Botschaft da ist, hier ist ein Ort, da können alle gemeinsam sein und sich treffen.
1: Was unterscheidet denn das Casablanca von den anderen Kinos, wie zum Beispiel das Cinecittà?
2: Oh, da gibt es sehr, sehr große Unterschiede. Also das Casablanca-Programmkino, das wird komplett gemeinnützig betrieben. Da steht ein Verein dahinter, Casa e.V. Zu dem Verein gehört natürlich das Kino, das Casablanca, aber dazu gehört auch die Kneipe vorne, die Gastronomie. Dann gehört dazu noch eine zweite Gastronomie, die Brosamerie. Das ist ein Restaurant, Brasserie, das wir seit kurzem erst haben, seit 2 Jahren ungefähr. Und das hat sich ein bisschen ausgeweitet. Das ist der große Unterschied. Wir sind natürlich in gewisser Weise, was das Kino angeht, also freier in der, ja, in der Wahl des Programms, wie wir kuratieren können. Und wir machen das natürlich mit sehr viel Engagement von wahnsinnig vielen ehrenamtlichen Personen, die ihre Zeit, ihr Herzblut, ihre Leidenschaft hier reinstecken und so ein vielseitiges Nischenprogramm erstellen können, das so auf einem freien Markt nicht möglich wäre. Es gibt also nicht nur den Unterschied, was unterscheidet das Casablanca von einem Cineplex Multikino, das ist offensichtlich, sondern was unterscheidet das Casablanca von einem privat betriebenen Programmkino? Und da sind die Unterschiede sehr groß. Die Programmvielfalt, die wir hier machen können, wir hatten jetzt sehr erfolgreich das Queer Film Festival letzte Woche. Unglaublich tolles Feedback bekommen, tolle Zahlen, tolle Stimmung, tolle Gespräche. Wir hatten Mitte August die Filmschwestern hier, das war das erste Format, ein interessantes neues Format zu erstellen. Wir haben hier ständig verschiedene Reihen, die in einem normalen Programmkino keinen Platz finden könnten.
1: Und dann bedanke ich mich ganz herzlich für das Interview.
2: Herzlichen Dank, ich freue mich. 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
1: Ich bin Janik.
2: Ich bin Moritz.
1: Also für mich war die Jugendfeier eigentlich ganz cool. Man hat neue Freunde kennengelernt. Also ich habe auch meine Angst überwinden können, so auch mit vor Leuten zu sprechen, was eigentlich auch ziemlich cool war. Und ja, wir haben sehr lange dafür geübt, viel rumgekniffelt, wie machen wir das jetzt, aber wir haben es eigentlich ganz gut gemeistert.
2: Für mich war die Jugendfeier sehr schön, wir haben vieles Neues kennengelernt, neue Freunde und ja, wir haben viele Sachen entdeckt, die wir noch nie kannten, haben auch viel des Neues erlernt oder so. Ja, es war super. Also wir hatten ja die Abschlussfeier und dort haben wir halt viel geredet und wir mussten was vorstellen. Wir haben über Berlin geredet und über unseren Ausflug. Ja, wir hatten eine Präsentation mit Fotos und wir haben dann halt was über die Fotos gesagt und ja.
1: Ich war in einer anderen Gruppe. Ich war in der Demokratiegruppe und ja, bei uns lief es eigentlich auch gleich ab. Und ja, also wir haben halt vorgestellt, wie eine Demokratie überhaupt abläuft. Wir haben die Kritiken an der Demokratie angesprochen. Auch wir haben auch mal Diktatur angesprochen, was ist das Gegenteil von einer Demokratie. Und ja, halt einfach so das ganze Thema etwas näher gebracht.
2: Es war schon sehr aufregend, dass halt viele Bekannte auch zugeschaut haben und Fotos halt gemacht haben. Ja, und man hat auch ein paar Sachen vergessen, weil man hat auch ein bisschen so Schiss zu verkacken oder sowas.
1: Ja, also mir ging es genauso. Ich war sehr angespannt, aber am Ende wurde mir dann doch gesagt, ich klang eigentlich ziemlich entspannt. Also ich habe mir, glaube ich, ein bisschen zu sehr Sorgen gemacht. Also es war auf jeden Fall ziemlich cool. Also ich würde die Jugendfeier Leuten erzählen, die so 13, 14, 15 Jahre alt sind. Und ja, halt Leute, die so mäßig einen Übergang ins Erwachsenenleben haben wollen.
2: Also ich würde es Leuten empfehlen, die halt neue Freunde finden wollen oder halt neue Sachen kennenlernen wollen und halt auch Spaß haben, halt Sachen vorzustellen oder ja, sowas neu kennenzulernen.
3: Also ich bin die Eva.
4: Und ich bin die Emmy.
3: Also der Abschluss der Jugendfeier, das war eben die Jugendfeier auf der Bühne und eben das auch danach, aber das war dann eher so mit Familie. Und der Auftritt auf der Bühne quasi, ich muss sagen, ich fand den sehr cool. Und auch mit meinen Freunden und so, weil wir hatten eben eine Gruppe, wo wir dann eben uns auch ein Thema aussuchen durften, über was wir eben reden. Und für uns war das jetzt Selbstvertrauen. Und damit haben wir eben auch gesagt, was wir mit der Jugendfeier verbinden und wo wir eben auch Selbstvertrauen während der Jugendfeier eben bekommen haben. Und das hat sehr viel Spaß gemacht.
5: Wir haben alle nacheinander geredet und auch zwischendurch immer ein bisschen gewechselt. Es war auf jeden Fall eine Erfahrung, auf der Bühne zu stehen und vor so vielen Leuten auch zu reden. Ja, man hat die Leute tatsächlich ein bisschen ausgeblendet, wenn man da so geredet hat, aber sonst ging es eigentlich, das vom Reden. Wir haben die ja jetzt schon öfter auf der Bühne gesehen, aber da an dem Tag haben sie es alles super gemacht.
3: Also ich nehme mit von der Jugendfeier auf jeden Fall viele neue Freunde und auch gute Freunde, zum Beispiel von der Berlinfahrt oder sowas. Und auch viele, viele neue Erfahrungen, die mich in meinem Leben auch bestimmt weiterbringen werden.
5: Also ich nehme auf jeden Fall auch die Erfahrung mit und die ganzen Freunde. Also ich bin ja zur Jugendfeier gekommen, da kannte ich ja niemanden und jetzt kenne ich so viele Leute und es ist schön so.
3: Ja, genau. Also auf jeden Fall zur Emmy halte ich auf jeden Fall noch Kontakt und auch noch zu ein paar anderen, die jetzt heute auch hier sind. Und ja, ich bin wirklich froh, dass ich dann hier war.
2: Ja, also vielleicht so ein, zwei, aber so treffen denke ich eher nicht so, aber halt mal regelmäßig mal schreiben, wie geht's oder sowas.
1: So Fotos schicken, Snapchat und so.
5: Genau, also wir haben ja auch ganz viele Gruppen und in denen schreiben wir dann auch und treffen uns und machen was aus.
3: Also ich bin tatsächlich schon angemeldet als Juhu, zumindest soweit ich weiß, vielleicht auch nicht, aber mir wurde gesagt, ich bin angemeldet und ich mache das hier auch mit eben ein paar, mit denen ich jetzt schon befreundet bin von der Jugendfeier dieses Jahr und ich glaube, das wird auf jeden Fall witzig, wenn wir das dann versuchen irgendwie zu regeln.
5: Also ich muss mir noch überlegen, aber ich habe es eigentlich schon vor. Es ist halt ein bisschen schwierig mit der Organisation, weil ich brauche halt immer so eine halbe Stunde hierher und da muss ich halt gucken, wie ich es mache, immer mit dem Herkommen, aber sonst hätte ich schon Lust drauf. Wem ich die Jugendfeier empfehlen würde?
3: Also ich muss sagen, ich würde das generell jedem empfehlen. Also egal, ob man jetzt schüchtern ist, ob man schon super extrovertiert ist, ob man hier mit Freunden hinkommt oder nicht. Also ich muss sagen, wirklich, es gibt keine Art von Mensch, wo ich sagen würde, nee, lass mal lieber, weil es ist wirklich, man kommt aus sich heraus, man findet neue Freunde und ich bin hier auch hingekommen, da war ich noch so viel introvertierter und so und es hilft auf jeden Fall jedem.
5: Auf jeden Fall allen Leuten, die Lust drauf haben, ja, die sollten sich das auf jeden Fall mal überlegen, das zu machen und sich das anschauen und so, ist auf jeden Fall eine tolle Erfahrung.

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0: 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Ich bin Nenno und sage Tschüss, bis zum nächsten Mal.
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4: Gute, gute und herzlich willkommen zur heutigen Ausgabe des Funkenflugs. Ich bin der Thomas und stehe heute hier am Mike mit dem lieben Jonas.
5: Jo, auch von mir ein Moin in die Runde. Schön, dass ihr eingeschaltet habt.
4: Wir haben heute eine spannende Stunde Funkenflug für euch dabei. Was haben wir denn heute in der Sendung, lieber Jonas?
5: Ja, heute haben wir im Gepäck ein Ernährungsthema, dann eine Filmempfehlung und last but not least gibt es natürlich noch die Good News der Woche.
4: Perfekt, da freuen wir uns drauf. Jetzt schicken wir euch aber erstmal Back in the 80s mit Michael Jackson und Beat It im Funkenflug auf Max Neo.
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0: The Cure mit Pictures of You. Naja, also Fotos mache ich ja jetzt gerade nicht so gerne von mir.
1: Okay, wieso, wenn ich fragen darf?
0: Naja, ich bin gerade dabei, ein bisschen abzuspecken. Meine Bauchmuskeln sind nämlich gerade im Speckmantel gut versteckt. Ich bin jetzt nicht fett oder so, also zum Glück, aber ein bisschen weniger darf dann schon. Bin dabei, die Kalorien zu tracken und Sport ist ja eh klar, beziehungsweise einfach mehr bewegen. Vielleicht geht's euch ja ganz ähnlich.
1: Okay, ich check. Ja, ich glaube, dann ist unser nächstes Thema doch genau das Richtige für dich, beziehungsweise auch für die Funkis.
0: Ja, absolut. Du hast ja was mitgebracht, was echt helfen könnte. Hoffe ich mal. Du bist ja voll der Nerd in dem Bereich und befasst dich seit Jahren damit.
1: Ja, man kann es Nerd nennen, glaube ich, ja.
0: Genau. Dann Mikrofile für dich. Ihr könnt gespannt sein.
1: Bei mir geht's heute um das Thema Ernährung. Allerdings mal von einem ganz anderen Blick darauf als meistens. Denn egal ob im Supermarkt, bei YouTube-Placements oder in Instagram-Ads, überall hören wir, wie wichtig genügend Proteine für unseren Körper sind. Daran ist zwar durchaus auch was Wahres dran, ich möchte heute aber nichts weiter über den High-Protein-Hype erzählen, sondern einmal auf einen anderen wichtigen Bestandteil unserer Ernährung eingehen. Ihr dürft euch alle selbst einmal überlegen, wann habt ihr das letzte Mal darüber nachgedacht, ob ihr heute schon genügend Ballaststoffe zu euch genommen habt? Die Antwort der meisten darauf wäre wahrscheinlich noch nie. Das zeigt auch die Statistik der täglichen Zunahme ziemlich deutlich. Der durchschnittliche Deutsche nimmt täglich nur 20 Gramm Ballaststoffe zu sich, der durchschnittliche Amerikaner sogar nur 15 Gramm. Dabei empfiehlt die Deutsche Gesellschaft für Ernährung mindestens 30 Gramm Ballaststoffe täglich zu sich nehmen. Und wie man das so kennt bei Empfehlungen der DGE, sind die meistens noch eher konservativ geschätzt. Das heißt, man kann ruhig auch mal mit mehr als 30 Gramm rechnen. Aber fangen wir doch erstmal beim Anfang an. Was sind Ballaststoffe und wofür braucht sie unser Körper denn überhaupt? Ballaststoffe sind nämlich anders, als es der Name vermuten lässt, überhaupt kein Ballast für den Körper, sondern sie sind einer der wichtigsten Nahrungsbestandteile und bestehen meistens aus pflanzlichen Bestandteilen. Sie stecken zum Beispiel in Vollkornprodukten, Obst und Gemüse, Hülsenfrüchten und Nüssen. Aber warum braucht unser Körper Ballaststoffe denn unbedingt? Erstens, sie machen dich länger satt. Ballaststoffe nehmen Volumen im Verdauungssystem weg und quellen auf. Deshalb hält dich zum Beispiel eine Portion Haferflocken länger satt, als es ein Weizenbrötchen zum Frühstück tut. Das bedeutet für dich kein Heißhunger um 11 Uhr und du hast auch nicht das Verlangen, die ganze Zeit nachzusnacken zwischen den Mahlzeiten. Zweiter Punkt, sie halten deine Verdauung fit. Sie sorgen dafür, dass du regelmäßig und im angemessenen Umfang auf Toilette gehen kannst. Ich weiß, das ist oft ein Tabuthema, allerdings können Ballaststoffe Menschen, die mit häufigem Durchfall oder Verstopfungen zu kämpfen haben, wirklich helfen und einen riesen Unterschied machen. Als Orientierung, die Frequenz des Stuhlgangs ist zwischen 3-mal täglich und 3-mal pro Woche im Normalbereich. Viel wichtiger als die Frequenz ist aber, wie er aussieht. Dafür gibt es sogar eine eigene Skala, das ist die Bristol-Stuhlformen-Skala. Und ganz kurz heruntergebrochen, der ideale Stuhlgang sollte so ein bisschen wurst- oder bananenförmig sein und eher weich und glatt. Wichtig ist auch, du solltest keine Schmerzen dabei haben oder hohen Druck aufwenden müssen. Der dritte Punkt, und das ist wahrscheinlich der wichtigste Punkt, Ballaststoffe füttern deine Darmbakterien. Der Darm ist unser wichtigstes Energieorgan und wie das Mikrobiom, also die Bakterien darin, sich fühlen, wirkt sich maßgeblich auf unser Energieniveau aus. Und da, Kilian, habe ich jetzt mal eine Schätzfrage an dich. Was würdest du denn schätzen, wie viele bakterielle Mikroorganismen wir alleine in unserem Darm haben?
2: Also ich habe jetzt noch nicht nachgezählt, um ehrlich zu sein, aber ich würde schätzen, so Pi mal Daumen, um die, weiß ich nicht, schon ein paar Millionen bis Milliarden so.
1: Crazy, ja, das denken die meisten, ne? Es sind tatsächlich über 38 Billionen Bakterien, also über ein tausendfaches mehr, wenn ich richtig gerechnet habe, bin kein Mathe-Profi. Und die ganzen Bakterien, die ernähren sich eben alle von den Ballaststoffen. Das heißt, eine ballaststoffreiche Ernährung kann eben deshalb dazu führen, dass du mehr Energie, weniger Entzündungen im Körper hast und dein Immunsystem einfach besser arbeiten kann. Mein vierter und letzter Punkt zu den Vorteilen ist, dass Ballaststoffe helfen, deinen Blutzuckerspiegel zu regulieren. Wenn du Ballaststoffe vor oder während einer Mahlzeit zu dir nimmst, gibt es weniger Blutzuckerspitzen. Und das führt dazu, dass du mehr und vor allem konstantere Energie hast und vor allem auch auf lange Sicht das Risiko für Diabetes Typ 2 sinkt. Und zum Schluss habe ich noch ein paar praktische Lifehacks für euch, wie ihr es ganz easy schafft, mehr Ballaststoffe in eure Ernährung einzubauen, ohne dabei alles umkrempeln zu müssen. Mein erster Tipp ist, greift öfter zu Vollkornbrot oder dunklem Brot anstelle von Toastbrot. Mein zweiter Tipp ist, isst öfter Obst und Gemüse und vor allem auch mit Schale. Also hört auf, eure Äpfel zu schälen, eure Gurken und sonst was. Wascht sie lieber gründlich, dann sind die möglichen Pestizide weg und esst sie unbedingt mit Schale. Abgesehen davon ist es auch ganz wichtig, esst mehr Gemüse, denn der Durchschnitt Europäer isst viel zu wenig Gemüse und viel zu wenig Obst täglich. Deshalb achtet da einfach gerne drauf. Mein dritter Tipp wäre, baut mehr Hülsenfrüchte in eure Gerichte ein. Ich habe ja schon gesagt, Hülsenfrüchte sind super ballaststoffreich und da könnt ihr beispielsweise Linsen, Kichererbsen oder Bohnen ganz easy in Mahlzeiten mit einbauen. Ich gebe immer gerne das Beispiel der Bolognese, da kann man super easy Linsen mit reinschmeißen. Es schmeckt auch super gut und hat automatisch ein paar mehr Ballaststoffe im Essen. Ein weiterer Tipp wäre, tauscht eure ungesunden Snacks, die ihr euch abends gönnt, wenigstens ab und zu mal aus. Nehmt anstatt Chips zu snacken einfach mal Nüsse oder Samen, die könnt ihr ja auch geröstet und gesalzen nehmen und snackt die ein bisschen, da habt ihr nebenbei auch noch ein super gutes Fettsäurenprofil, also viele gesunde Fettsäuren und auch ordentlich Protein dabei. Das heißt, das ist wirklich ein rundum guter Austausch für Chips oder andere Snacks. Und mein letzter Hack, und hier kann man wirklich von einem Hack sprechen, sind Flohsamenschalen. Die klingen erstmal komisch, sind aber eigentlich was ganz Natürliches. Das ist einfach die Saat einer Pflanze und die Schalen davon werden benutzt und abgepackt und verkauft. Und diese Flohsamenschalen bestehen fast nur aus Ballaststoffen. Ich glaube, über 80% davon sind Ballaststoffe. Die könnt ihr überall ganz easy kaufen, bei DM, bei Rossmann, auch bei Edeka und Rewe. Und vor dem Essen, ganz wichtig davor, einfach ein bisschen Wasser ganz easy kaufen, bei DM, bei Rossmann, auch bei Edeka und Rewe. Und vor dem Essen, ganz wichtig davor, einfach in ein bisschen Wasser einrühren und dann mit gut

0: dran, Leute. Gleich erwartet euch noch eine Filmempfehlung und eine Good News der Woche.
1: Vorher gibt's aber für euch noch Eminem mit Framed auf die Ohren. Wir sind Jonas und Thomas und ihr hört den Funkenflug auf Maxneo.

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0: Das war One Direction mit Best Song Ever. Und um den vielleicht Best Movie Ever geht's jetzt bei uns. Jonas, was hast du uns denn mitgebracht?
1: Den Film, den ich mitgebracht habe, der heißt Steckerlfisch-Fiasko und ist eine schöne Komödie.
0: Das ist ja ein wilder Name für einen Film. Das erinnert mich ein bisschen an dieses Sauerkraut-Koma und was es da noch so für Filme alles gab. Hat es damit irgendwas zu tun?
1: Ja, ganz genau. Du bist absolut richtig. Kann man auch ein bisschen jetzt so mit Hubert und Staller beziehungsweise den Kluftinger-Filmen vergleichen. Okay. Es geht einfach um gute Krimis.
0: Ja, mega. Okay, Hubert und Staller kenne ich sogar und bin ich auch ein großer Fan davon. Dann bin ich sehr gespannt auf deinen Filmvorschlag. Da könnt ihr dann genau das Richtige für mich und auch für die Zuhörer sein.
1: Ich nehme euch heute mal audiotechnisch mit in die fiktive Welt von Niederkaltenkirchen. Nieder was? Was denkt ihr euch jetzt gerade? Kein Problem. Ich helfe euch mal ein bisschen weiter. Vielleicht kennt ihr euch ja auch schon ein bisschen damit aus. Niederkaltenkirchen ist nämlich der Wohn- und Arbeitsort von Hauptkommissar Franz Eberhofer. Franz wurde vor einer ganzen Weile als Polizist dorthin versetzt. Seitdem ist er Dorfpolizist und genießt eigentlich ja sein ziemlich chilliges Leben mit ab und an mal dem ein oder anderen Mordfall. Und im echten Leben, da gibt's Niederkaltenkirchen natürlich so nicht. Das ist dann Frontenhausen in Niederbayern. Aber was macht jetzt das Ganze so spannend? Das ist die Welt, die die Autorin Rita Falk geschaffen hat. Die Figur Franz Eberhofer wurde von ihr erfunden und entwickelt sich von Buch zu Buch weiter. Und Franz ist natürlich nicht allein. Da wäre zum Beispiel seine Oma. Die hört angeblich nichts mehr, wobei sie eigentlich immer genau das hört, was sie hören will. Und trotz ihres Alters ist sie irgendwie die gute Seele der Familie. Dann gibt's Udi Birkenberger, Franz' bester Freund und Privatdetektiv. Die beiden ermitteln eigentlich immer zusammen und natürlich meistens auch ziemlich erfolgreich. Dann ist da noch Susi, Franz' Freundin, wobei Freundin manchmal auch ein bisschen kompliziert ist. Bei den beiden ist es nämlich eher so ein ewiges On and Off. Franz' Papa ist auch eine ganz besondere Nummer. Stellt euch mal einen super chilligen Dude vor, der dauerbekifft ist, die Beatles in Dauerschleife hört und nebenbei auch noch sein eigenes Marihuana anbaut. Dann gibt's noch Franz' Bruder Leopold. Den hasst Franz eigentlich absolut und deshalb gibt's zwischen den beiden natürlich auch immer wieder Streit. Leopold ist mit Panida verheiratet und die beiden haben eine Tochter. Die heißt eigentlich Uschi, wird aber wegen der Aussprache von allen immer nur Sushi genannt. Zimmerl ist Metzger und versorgt Franz regelmäßig mit gutem Essen. Sein Mittagessen besteht, wie könnte es anders sein, meistens aus 3 bis 4 Leberkäsbrötchen. Viel Fleisch gehört bei ihm einfach immer mit dazu. Flötzinger ist Gas-, Wasser- und Heizungsmonteur, hat seine eigene Firma und schmeißt sich eigentlich an so ziemlich jedes Mädel im Dorf und der Umgebung ran. Seine Erfolgsquote, ja, sagen wir mal so, deutlich ausbaufähig. Und dann wäre da noch Moracek. Moracek ist Richter und der beste Buddy von Franz Papa. So, das war's eigentlich mit den wichtigsten Charakteren. Bei den Büchern von Rita Falk geht's immer um einen Provinzkrimi, aber eben nicht um einen bierernsten Krimi. Es gibt super lustige Sprüche, niederbayerischen Dialekt, viel Slapstick und einfach ziemlich viel Kurioses. Und das Besondere, jeder Fall ist ein eigenes Buch mit teilweise ziemlich kreativen Namen. Zum Beispiel Steckerlfisch-Fiasko, Schweinskopf-Aldente oder aber Gugelhupf-Geschwader. Mittlerweile gibt's auch schon 13 veröffentlichte Eberhofer-Krimis. Der neueste heißt dann Apfelstrudel-Alibi und ist 2025 erschienen. Am 12. November 26 kommt dann schon der 14. Fall, Fleischpflanzerl Misere. Und von den 13 bisherigen Büchern wurden dann außerdem auch schon 10 verfilmt. Und genau um den neuesten Film geht's jetzt auch. Steckerlfisch-Fiasko läuft gerade eben im Kino. Dieses Mal wird der örtliche Steckerlfischkönig tot im Wellnessbereich seines niegelnagelneuen Golfhotels gefunden. Franz und sein bester Freund Rudi müssen natürlich mal wieder ermitteln. Gleichzeitig kandidiert Susi für das Bürgermeisteramt. Und privat ist bei Franz natürlich sowieso einiges los. Mehr will ich jetzt aber gar nicht verraten, außer geht ins Kino. Ich bin mir sicher, dass ihr genauso viel lachen werdet wie ich. Und das Beste, ihr müsst jetzt nicht unbedingt der riesen Krimi-Fan sein oder super viel mitdenken. Der Film ist einfach super lustig und ziemlich kurzweilig. Von mir gibt es dafür 9 von 10 möglichen Funken. Und ich denke, ihr kennt euch jetzt zumindest ein bisschen mehr in Niederkaltenkirchen aus und seid bereit für ganz viel Geschmarri.
0: Danke dir, Jonas. Klingt wirklich voll nach deinem Ding und richtig interessant.
1: Ja, absolut. Ich meine, hab schon alle Filme und Bücher mindestens einmal durch. Während du vorhin unser Ernährungsnerd warst, bin ich das vielleicht bei der Eberhoferei.
0: Ja, okay, ja. Dann, liebe Zuhörer, wo seid ihr denn Nerds? Welche Kinofilme oder Genres feiert ihr? Erzählt uns doch gerne mal eure Stories auf Insta unter jugendradiomagazin_funkenflug.
1: Und wenn ihr gerade schon dabei seid, uns auszuchecken, dann kommt doch einfach mal bei uns vorbei. Jeden Freitag um 15.30 Uhr im Medienzentrum Parabol.
0: Yes, macht das auf jeden Fall. Ist komplett kostenlos und ihr könnt neue Freunde kennenlernen und lernt auch ganz, ganz viel über Audioproduktion.
1: Ja, klingt gut. Und Good News gibt's gleich bei uns. Dafür schauen wir nach England, also bleibt dran. Vorher aber wieder Musik mit Stromae und Coldplay.

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0: Him mit Gone with the Sin im Funkenflug auf Maxneo. Wie gerade schon angesprochen, geht's jetzt bei uns um die Good News der Woche.
1: Genau, da kann man heute nämlich mal hören, wie so manche Tierarten ganz ohne Bürokratie und Millionen von Steuergeldern besseren Klimaschutz betreiben, als wir Menschen das manchmal so auf die Reihe bekommen.
2: Stell dir vor, zwei Tiere schaffen in nur einem Jahr, wofür Menschen Millionen ausgeben würden. Klingt wie ein Märchen, ist aber wahr. Und die Hauptdarsteller haben orangene Zähne, einen platten Schwanz und heißen, ihr habt es wahrscheinlich schon erraten, Biber. Denn im März 2025 wurde in Studland, also im Südwesten Englands, zwei Biber freigelassen. Und gerade mal ein Jahr später ist von dem dichten, dunklen Wald, der dort mal da stand, halt echt nicht mehr viel übrig. Stattdessen gibt es dort ein artenreiches Feuchtgebiet. Das Werk der beiden, also ein Damm, der 35 Meter lang ist, bremst einen kleinen Bach und staut ihn zu einem tiefen Teich auf. Außerdem haben die Biber Bäume gefällt. Klingt erstmal nach Zerstörung, aber im Gegenteil. Durch die Lücken fällt immer mehr Licht in den Wald und davon profitieren Pflanzen, Insekten, Amphibien, Vögel und sogar Fledermäuse. Der gemeinnützige National Trust, der das Projekt betreut, hat Kameras aufgestellt. Und die haben ziemlich besondere Gäste gefilmt. Ein Otter beim Fischen und eine Schleiereule auf der Jagd. Die Projektmanagerin sagt, die Wirkung auf das Ökosystem sei in so kurzer Zeit erstaunlich. Besonders spannend, im Sommer gab es in der Region eine lange anhaltende Dürre, trotzdem blieb das Feuchtgebiet der Biber voller Wasser. Der Biberteich funktioniert also wie ein natürlicher Wasserspeicher und gerade in Zeiten des Klimawandels ist das eine richtig gute Nachricht. Nur beim Nachwuchs hat es bei dem Paar noch nicht ganz geklappt. Dafür wächst eine andere Biberfamilie in Studland schon. Sie besteht inzwischen aus 7 Tieren. Und das ist kein Einzelfall. In der Schweiz hat ein einziger Biber in einem Naturschutzgebiet Arbeiten erledigt, die als Menschenprojekt über 1 Million Franken gekostet hätte. Und auch bei uns in Deutschland sind die Tiere wieder zurück. Rund 40.000 Biber leben wieder hier. Der Naturschutzbund NABU sagt, ihre Dämme halten Wasser in der Landschaft, dämpfen Hochwasser, sichern das Grundwasser und verbessern allgemein die Wasserqualität und fördern die Artenvielfalt. Also crazy, wie viel da auf einmal Gutes passiert, wenn wir Biber haben. Aber ganz ohne Konflikte geht es dann trotzdem nicht, denn wenn ein Biberdamm einen Acker überschwemmt oder einen Weg blockiert, braucht es natürlich irgendwelche Lösungen. Zum Beispiel Pufferzonen, Schutzvorrichtungen oder einen finanziellen Ausgleich. Die Biber zeigen also, manchmal ist die beste Naturschutzmaßnahme, die Natur einfach machen zu lassen. Und vielleicht sollten wir zum Beispiel an den fleißigen Baumeistern nehmen.
0: Danke dir, Kili, für die Good News der Woche. Vielleicht hören wir davon ja immer öfter mal was.
1: Ja, voll. Finde auch, Good News sollten wir in den heutigen Zeiten viel öfter mal bringen. Wir finden, glaube ich, beide, dass das in den Medien echt öfter mal Thema sein dürfte und dazu kurz kommt.
0: Ja, voll. Und dazu passend ist auch Katy Perrys Meinung mit einfach mal Smile. Hier für euch jetzt Smile im Funkenflug auf Maxneo.

0: Du bist dran!
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1: Damit bedanken wir uns ganz herzlich bei euch fürs Zuhören und auch vielen Dank an das Team der Woche.
2: In diesem Fall Big Thanks an Phyllis. Sie hat für euch heute den Soundtrack zur Sendung herausgesucht.
1: Und in dem Sinne auch Dank an Kiwi für seine heutigen Good News und an dich, lieber Jonas, für deine Filmempfehlung Steckerfisch-Fiasko.
2: Ja, danke. Damit gebe ich das letzte Danke für heute an dich zurück, lieber Thomas. War nice, mit dir zu moderieren und dann auch noch was über Ballaststoffe zu lernen.
1: Freut mich. Ja, lasst doch gerne noch einen Follow bei Insta da und kommt am Freitag auch gerne mal vorbei, wenn ihr Lust habt, dabei zu sein und euch auszuprobieren.
2: Dann sind wir raus für heute und geben ab an die Kolleginnen und Kollegen von Max Neo. Viel Spaß. Ciao, ciao.

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1: Here we go with Riff 1.

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